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1: Ich bin Julia Wasselkopf. Guten Morgen. In keinem anderen G20-Land ist Strom so teuer wie bei uns in Deutschland. Das hat das Vergleichsportal Verivox analysiert. Mit 35,6 Cent pro Kilowattstunde liegt Deutschland auf Platz 1 vor Italien und Großbritannien. Ein wesentlicher Grund für die hohen Stromkosten: Steuern und Abgaben. Soll Island wieder mit der EU über einen Beitritt verhandeln? Darüber haben die Menschen dort abgestimmt. Und es ist ein knappes Rennen. Nach Angaben des isländischen öffentlich-rechtlichen Rundfunks gibt es nach einem Teil der Auszählung bisher 51% Ja-Stimmen. Im Katastrophengebiet im Himalaya erschwert schlechtes Wetter die Suche nach Überlebenden. Die Rettungsteams mussten gestern zwischendurch ihren Einsatz unterbrechen, wegen starker Regenfälle und Nebel. Durch die Sturzflut am Mittwoch sind nach aktuellen Angaben rund 700 Menschen ums Leben gekommen, etwa 3000 werden noch vermisst. Am ersten Spieltag der neuen Fußball-Bundesliga-Saison hat sich Dortmund 3 Punkte gesichert. Mit 2:0 hat der BVB gegen Hamburg gewonnen. HSV-Kapitän Nicolai Remberg danach bei Sky:
2: Ja, ich fand, dass wir uns gerade in der ersten Halbzeit ein bisschen zu tief hinten reindrücken lassen haben. Und wenn Dortmund dann von rechts nach links spielt, in die Zwischenräume spielt, dann läufst du erstmal viel hinterher und dann schaffst du es nicht so richtig, ins Pressing zu kommen.
1: Außerdem konnte Elversberg beim Bundesliga-Debüt einen Sieg einfahren. 3:2 stand es am Ende gegen Leverkusen. Die anderen Ergebnisse: Leipzig-Gladbach 3:0, Köln-Hoffenheim 3:2, Union Berlin-Frankfurt 3:3 und Mainz-Paderborn 0:0.
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1: Es ist bewölkt, örtlich fällt immer wieder Regen. Die Höchstwerte liegen zwischen 21 und 24 Grad. In der Nacht kommt neuer Regen, morgen gibt's dann Schauer und teils kräftige Gewitter. Die Temperaturen liegen bei maximal 19 bis 23 Grad.
3: Jetzt das Aktuellste aus der Antenne NRW Verkehrszentrale. Vorsicht auf der A57 Krefeld Richtung Nimwegen in Höhe Alpen. Da ist eine Unfallstelle auf dem rechten Fahrstreifen noch nicht gesichert. Auf der A3 Arnheim Richtung Oberhausen an der Anschlussstelle Dienstlaken Süd steht ein defektes Fahrzeug. Auf der A3 Köln Richtung Oberhausen zwischen Köln-Mülheim und Leverkusen Zentrum ist ein liegengebliebenes Fahrzeug auf dem Standstreifen. Habt ihr mehr entdeckt, dann gebt gern Bescheid per WhatsApp an die 0160 339 7000.
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1: Es ist bewölkt, örtlich fällt immer wieder Regen. Die Höchstwerte liegen zwischen 21 und 24 Grad. In der Nacht kommt neuer Regen, morgen gibt's dann Schauer und teils kräftige Gewitter. Die Temperaturen liegen bei maximal 19 bis 23 Grad.
2: Jetzt das Aktuellste aus der Antenne NRW Verkehrszentrale. Vorsicht auf der A57 Krefeld Richtung Nimwegen in Höhe Alten. Da ist eine Unfallstelle auf dem rechten Fahrstreifen noch nicht gesichert. Auf der A3 Arnheim Richtung Oberhausen an der Anschlussstelle Dienstlaken Süd steht ein defektes Fahrzeug. Auf der A3 Köln Richtung Oberhausen zwischen Köln-Mülheim und Leverkusen-Zentrum ist ein liegengebliebenes Fahrzeug auf dem Standstreifen. Habt ihr mehr entdeckt, dann gebt gern Bescheid per WhatsApp an die 0160 339 7000.
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1: Jungfrau.
2: Heute können Sie durch Kreativität und Fantasie neue Ideen entwickeln und sich selbst verwirklichen. Los geht's!
1: Waage.
2: Nichts bringt Sie weiter im Job als Vitamin B. Heute gilt es, neue Kontakte zu knüpfen, die Ihnen helfen können, Ihre Karriere voranzutreiben.
1: Skorpion.
2: Eine bevorstehende Entscheidung erfordert Ihre Intuition. Vertrauen Sie auf Ihre Instinkte und treffen Sie eine Entscheidung, die Ihrer wahren Natur entspricht.
1: Schütze.
2: Lassen Sie sich heute nicht zu sehr von Ihren Emotionen leiten. Schauen Sie auf die nüchternen Fakten und reagieren Sie nicht über.
1: Steinbock.
2: Künstlerische Inspiration liegt in der Luft. Besuchen Sie Kunstausstellungen oder hören Sie inspirierende Musik.
1: Wassermann.
2: Verfolgen Sie Ihre eigenen Interessen. Rücksicht auf andere haben Sie genug genommen. Jetzt sind Sie dran.
1: Fische.
2: Kollaboration ist der Schlüssel zum Erfolg. Teilen Sie Ideen und arbeiten Sie mit anderen zusammen, um gemeinsame Ziele zu erreichen.
1: Widder.
2: Jetzt ist die Zeit, um neue Projekte zu beginnen und der Fantasie freien Lauf zu lassen. Ihre kreative Energie ist in vollem Fluss.
1: Stier.
2: Nichts bringt Sie weiter im Job als Vitamin B. Heute gilt es, neue Kontakte zu knüpfen, die Ihnen helfen können, Ihre Karriere voranzutreiben.
1: Zwillinge.
2: Seien Sie stolz auf Ihre Fortschritte, auch wenn Sie noch so klein sind. Nicht alles fliegt Ihnen heute zu.
1: Krebs.
2: Vertrauen Sie auf Ihren inneren Antrieb und Ihre Entschlossenheit, um Hindernisse zu überwinden. Sie können fast alles erreichen, was Sie sich wünschen.
1: Löwe.
2: Durch Ehrlichkeit und Offenheit können Sie heute das Vertrauen anderer gewinnen und eine tiefere Verbindung zu Menschen aufbauen. Seien Sie aufrichtig und zeigen Sie Ihre wahre Natur.

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2: Ich bin Julia Wasselkopf. Guten Morgen. Die Deutsche Bahn will Zugfahren wieder angenehmer machen. Bis 2030 sollen rund 210 Millionen Euro in saubere Züge, Bahnhöfe und mehr Sicherheit fließen. Das berichtet die Bild am Sonntag. Bahnchefin Paller sagt, Sauberkeit, Sicherheit und Komfort sollten zum neuen Standard werden. Zum Beispiel sollen doppelt so viele Reinigungskräfte für Bordtoiletten in Fernzügen eingesetzt werden. Bei einem Techno-Festival in der Schweiz sind Schüsse gefallen. Die Polizei spricht von mehreren Opfern. Ob es Tote gibt, ist noch unklar. Der Vorfall hat sich gegen 14:30 auf der Pferderennbahn in Aarau ereignet, wo zahlreiche Besucherinnen und Besucher bei einem Rave waren. Die Polizei hat die Gegend abgesperrt und rät, ihr fernzubleiben. Möglicherweise ist der Täter noch auf der Flucht. Letzter Tag der Gamescom in Köln. Hunderttausende haben auf der größten Videospielmesse der Welt in den vergangenen Tagen Spiele getestet. Thomas Bremser.
3: Ob Strategiespiele, Wettrennen oder Ego-Shooter, die Deutschen zocken gerne, vor allem am Smartphone. Und das betrifft jedes Geschlecht und jedes Alter. Der durchschnittliche Gamer ist 38 Jahre alt. Das hat auch wieder mal die Gamescom gezeigt. Publikumsrenner dort, der letzte Final Fantasy-Teil, das zweite Alien-Spiel oder ein neues Star Wars-Abenteuer.
2: Für Dortmund ist der Bundesliga-Auftakt gut gelaufen. Mit 2:0 hat der BVB gegen Hamburg gewonnen. Elversberg konnte in seinem ersten Bundesligaspiel überhaupt auch einen Sieg einfahren. 3:2 stand es am Ende gegen Leverkusen. Die anderen Ergebnisse: Leipzig-Gladbach 3:0, Köln-Hoffenheim 3:2, Union Berlin-Frankfurt 3:3 und Mainz-Paderborn 0:0. Und im Abendspiel der zweiten Liga hat Nürnberg Bielefeld mit 4:1 geschlagen.
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2: Es ist bewölkt, örtlich fällt immer wieder Regen. Die Höchstwerte liegen zwischen 21 und 24 Grad. In der Nacht kommt neuer Regen, morgen gibt's dann Schauer und teils kräftige Gewitter. Die Temperaturen liegen bei maximal 19 bis 23 Grad.
4: Jetzt das Aktuellste aus der Antenne NRW Verkehrszentrale. Vorsicht auf der A42 Emscher Schnellweg Dortmund Richtung Kamp-Lindfort zwischen Herne-Krange und Herne-Wanne. Da ist nach einem Unfall noch nichts gesichert. Vorsicht auch auf der A2 Oberhausen Richtung Dortmund zwischen Gelsenkirchen-Buhr und Herten. Dort liegen Gegenstände auf der Fahrbahn. An der Einfahrt Brühl Süd auf der A553 Bliesheim Richtung Brühl müsst ihr ebenfalls aufpassen. Da liegt ein totes Tier auf dem Beschleunigungsstreifen. Habt ihr mehr entdeckt, dann gebt gern Bescheid per WhatsApp an die 0160 339 7000.
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1: Es ist bewölkt, örtlich fällt immer wieder Regen. Die Höchstwerte liegen zwischen 21 und 24 Grad. In der Nacht kommt neuer Regen, morgen gibt's dann Schauer und teils kräftige Gewitter. Die Temperaturen liegen bei maximal 19 bis 23 Grad.
2: Jetzt das Aktuellste aus der Antenne NRW Verkehrszentrale. Vorsicht auf der A42 Emscher Schnellweg Dortmund Richtung Kamp-Lindfort zwischen Herne-Krange und Herne-Wanne. Da ist nach einem Unfall noch nichts gesichert. Vorsicht auch auf der A2 Oberhausen Richtung Dortmund zwischen Gelsenkirchen-Buhr und Herten. Dort liegen Gegenstände auf der Fahrbahn. An der Einfahrt Brühl Süd auf der A553 Bliesheim Richtung Brühl müsst ihr ebenfalls aufpassen. Da liegt ein totes Tier auf dem Beschleunigungsstreifen. Habt ihr mehr entdeckt, dann gebt gern Bescheid per WhatsApp an die 0160 339 7000.
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1: Ich bin Julia Wasselkopf. Guten Morgen. Norwegen trauert um seinen toten König. Im ganzen Land sind heute Gedenkgottesdienste für König Harald geplant. Am Abend hat Hakon in seiner ersten Rede als König an seinen Vater erinnert. Julia Wechenbach.
2: Viele Norweger dürften während der Rede Tränen in den Augen gehabt haben. Warm und gefühlvoll erzählt der neue Monarch von seinem gerade erst gestorbenen Vater. König Harald habe die Menschen zum Lachen gebracht, sei ein guter Zuhörer gewesen und habe es immer geschafft, dass alle sich wohlfühlen. Auf den neuen König wartet nun eine große Aufgabe.
1: Nach der Flutkatastrophe im Himalaya steigt die Zahl der Todesopfer. Mittlerweile wird von 750 Toten gesprochen. Rund 3000 Menschen werden vermisst, unter ihnen zahlreiche Ausländer. Schlechtes Wetter erschwert die Suche nach Überlebenden. In keinem anderen G20-Land ist der Strom so teuer wie bei uns in Deutschland. Das hat das Vergleichsportal Verivox analysiert. Mit 35,6 Cent pro Kilowattstunde liegt Deutschland auf Platz 1 vor Italien und Großbritannien. Ein wesentlicher Grund für die hohen Stromkosten: Steuern und Abgaben. Am ersten Spieltag der neuen Fußball-Bundesliga-Saison hat sich Dortmund 3 Punkte gesichert. Mit 2:0 hat der BVB gegen Hamburg gewonnen. Außerdem konnte Elversberg beim Bundesliga-Debüt einen Sieg feiern. 3:2 stand es am Ende gegen Leverkusen. Die anderen Ergebnisse: Leipzig-Gladbach 3:0, Köln-Hoffenheim 3:2, Union Berlin-Frankfurt 3:3 und Mainz-Paderborn 0:0.
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1: Es ist bewölkt, örtlich fällt immer wieder Regen. Die Höchstwerte liegen zwischen 21 und 24 Grad. In der Nacht kommt neuer Regen, morgen gibt's dann Schauer und teils kräftige Gewitter. Die Temperaturen liegen bei maximal 19 bis 23 Grad.
3: Jetzt das Aktuellste aus der Antenne NRW Verkehrszentrale. Vorsicht auf der A1 Hansa-Linie Münster Richtung Osnabrück und auch Gegenrichtung am Kreuz Lotte Osnabrück. Da sind Personen auf der Fahrbahn. Auf der A3 Frankfurt Richtung Köln zwischen Siebengebirge und Kreuzborn-Siegburg ist nach einem Unfall noch nichts gesichert. Ebenfalls auf der A3 Frankfurt Richtung Köln im Bereich Kreuzborn-Siegburg steht ein defektes Fahrzeug. Auf der A43 Recklinghausen Richtung Wuppertal zwischen Kreuz Recklinghausen und Recklinghausen-Hochlamark habt ihr stockenden Verkehr. Habt ihr mehr entdeckt, dann gebt gern Bescheid per WhatsApp an die 0160 339 7000.
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1: Es ist bewölkt, örtlich fällt immer wieder Regen. Die Höchstwerte liegen zwischen 21 und 24 Grad. In der Nacht kommt neuer Regen, morgen gibt's dann Schauer und teils kräftige Gewitter. Die Temperaturen liegen bei maximal 19 bis 23 Grad.
2: Jetzt das Aktuellste aus der Antenne NRW Verkehrszentrale. Vorsicht auf der A1 Hansa-Linie Münster Richtung Osnabrück und auch Gegenrichtung am Kreuz Lotte Osnabrück. Da sind Personen auf der Fahrbahn. Auf der A3 Frankfurt Richtung Köln zwischen Siebengebirge und Kreuzborn-Siegburg ist nach einem Unfall noch nichts gesichert. Ebenfalls auf der A3 Frankfurt Richtung Köln im Bereich Kreuzborn-Siegburg steht ein defektes Fahrzeug. Auf der A43 Recklinghausen Richtung Wuppertal zwischen Kreuz Recklinghausen und Recklinghausen-Hochlamark habt ihr stockenden Verkehr. Habt ihr mehr entdeckt, dann gebt gern Bescheid per WhatsApp an die 0160 339 7000.
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1: Ich bin Julia Wasselkopf. Guten Morgen. Bei einem Techno-Festival in der Schweiz sind in der Nacht Schüsse gefallen. Die Polizei spricht von mindestens einem Toten und 5 Verletzten. Tatort ist eine Pferderennbahn in Aarau. Bei der Veranstaltung sind in der Nacht 3500 Besucherinnen und Besucher gewesen. Altkanzlerin Merkel hat dazu aufgerufen, sich für die Demokratie einzusetzen. Sie sagte bei einer Veranstaltung in Berlin, man müsse nach Jahrzehnten erstmals wieder dafür kämpfen, ein bisschen mutig sein und auch sagen, dass die Demokratie eine tolle Art zu leben sei. Nächsten Sonntag wird in Sachsen-Anhalt eine neue Landesregierung gewählt. Die AfD liegt in Umfragen deutlich vorn. In Norwegen gibt es heute landesweit Gedenkgottesdienste für König Harald. Er war vorgestern im Alter von 89 Jahren gestorben. Gestern hatte sich sein Sohn und Nachfolger zum ersten Mal als König in einer Rede an die Nation gewandt. Er würdigte seinen Vater als einen Menschen, der seinen Werten und seinen Pflichten immer treu geblieben sei. Nach der Flutkatastrophe im Himalaya-Gebiet ist die Zahl der Todesopfer auf 750 gestiegen. Insgesamt werden noch mehr als 3000 Menschen vermisst, darunter auch Deutsche. Johannes Neudecker.
2: Aus China und Indien sind nun Spezialrettungstrupps in Nepal eingetroffen, die nach Überlebenden in einem Tunnel an einem Wasserkraftwerk suchen sollen. Insgesamt bleibt die Lage angespannt, weil die Behörden immer wieder vor Fluten warnen müssen.
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1: Es ist bewölkt, örtlich fällt immer wieder Regen. Die Höchstwerte liegen zwischen 21 und 24 Grad. In der Nacht kommt neuer Regen, morgen gibt's dann Schauer und teils kräftige Gewitter. Die Temperaturen liegen bei maximal 19 bis 23 Grad.
3: Jetzt das Aktuellste aus der Antenne NRW Verkehrszentrale. Vorsicht auf der A2 Dortmund Richtung Hannover zwischen Reda-Wiedenbrück und Gütersloh. Da liegen Reifenteile auf der Fahrbahn. Auf der A43 Recklinghausen Richtung Wuppertal zwischen Kreuz Recklinghausen und Recklinghausen-Hochlamark stockt es. Habt ihr mehr entdeckt? Dann gebt gern Bescheid per WhatsApp an die 0100 60 339 7000.
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1: Es ist bewölkt, örtlich fällt immer wieder Regen. Die Höchstwerte liegen zwischen 21 und 24 Grad. In der Nacht kommt neuer Regen, morgen gibt's dann Schauer und teils kräftige Gewitter. Die Temperaturen liegen bei maximal 19 bis 23 Grad.
2: Jetzt das Aktuellste aus der Antenne NRW Verkehrszentrale. Vorsicht auf der A2 Dortmund Richtung Hannover zwischen Reda-Wiedenbrück und Gütersloh. Da liegen Reifenteile auf der Fahrbahn. Auf der A43 Recklinghausen Richtung Wuppertal zwischen Kreuz Recklinghausen und Recklinghausen Hochlamark stockt es. Habt ihr mehr entdeckt? Dann gebt gern Bescheid per WhatsApp an die 0100 60 339 7000.
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1: August 1988. Neu in den Charts ist Phil Collins, In the Air Tonight. Für Phil Collins läuft's. Seit dem Ausstieg von Peter Gabriel ist er der Frontmann der Band Genesis. Sie haben einen Hit nach dem anderen und auch privat läuft es super. Doch gerade wenn alles super ist, ist es dann doch nicht mehr so toll. Mit seiner Frau Andrea läuft es nicht mehr so. 1979 kommt die Scheidung und Phil wird von seinen Gefühlen übermannt. Trauer, Wut, Verzweiflung. Alles mischt sich in ihm, alles muss raus. Er braucht eine Pause und verlässt Genesis für kurze Zeit. In dieser Zeit arbeitet er an eigenen Songs für sein erstes Soloalbum. Und einer davon ist In the Air Tonight. Hier lässt er nochmal alle Gefühle raus. Irgendwas liegt in der Luft. Es baut sich auf und immer weiter auf, bis es dann mit dem bekanntesten Schlagzeugeinstieg der Musikgeschichte endgültig implodiert. Doch In the Air Tonight ist viel mehr als nur ein paar Sekunden legendäre Drums. Die Nummer wird zur Hymne und zum größten Solo-Hit von Phil Collins.

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1: Ich bin Julia Wasilkow. In Rosenheim ist in der Nacht eine Frau getötet worden. Die 31-jährige Britin war nach einem Messerangriff im Bahnhof schwer verletzt ins Krankenhaus gebracht worden. Sie konnte nicht mehr gerettet werden. Die Polizei hat den mutmaßlichen Täter festgenommen. Was den 27-Jährigen zu der Tat getrieben hat, ist unklar. Unübersichtlich ist die Lage gerade nach einem Techno-Festival in der Schweiz. Dort sind in der Nacht Schüsse gefallen. Die Polizei spricht von einem Toten und 5 Verletzten. In der Region Aarau läuft derzeit ein Großeinsatz. Auch ein Hubschrauber der Armee ist im Einsatz. Über den Täter gibt es noch keine Angaben. Letzter Tag der Gamescom in Köln. Hunderttausende haben auf der größten Videospielmesse der Welt in den vergangenen Tagen Spiele getestet. Thomas Bremser.
2: Ob Strategiespiele, Wettrennen oder Ego-Shooter, die Deutschen zocken gerne, vor allem am Smartphone. Und das betrifft jedes Geschlecht und jedes Alter. Der durchschnittliche Gamer ist 38 Jahre alt. Das hat auch wieder mal die Gamescom gezeigt. Publikumsrenner dort, der letzte Final Fantasy-Teil, das zweite Alien-Spiel oder ein neues Star-Wars-Abenteuer.
1: Die Deutsche Bahn will Zugfahren wieder angenehmer machen. Bis 2030 sollen rund 210 Millionen Euro in saubere Züge, Bahnhöfe und mehr Sicherheit fließen. Das berichtet die Bild am Sonntag. Bahnchefin Paller sagt, Sauberkeit, Sicherheit und Komfort sollten zum neuen Standard werden. Zum Beispiel sollen doppelt so viele Reinigungskräfte für Bordtoiletten in Fernzügen eingesetzt werden.
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1: Es ist bewölkt, örtlich fällt immer wieder Regen. Die Höchstwerte liegen zwischen 21 und 24 Grad. In der Nacht kommt neuer Regen, morgen gibt's dann Schauer und teils kräftige Gewitter. Die Temperaturen liegen bei maximal 19 bis 23 Grad.
3: Jetzt das Aktuellste aus der Antenne NRW Verkehrszentrale. Achtung, auf der A1 Köln Richtung Dortmund zwischen Köln-Niehl und Leverkusener Brücke, da sind Personen auf der Fahrbahn. Auf der A2 Dortmund Richtung Hannover zwischen Reda-Wiedenbrück und Gütersloh liegen Reifenteile auf der Fahrbahn. Auf der A3 Oberhausen Richtung Köln zwischen Oberhausen-Lierich und dem Kreuz Kaiserberg steht ihr rund 12 Minuten länger im Stau. Habt ihr mehr entdeckt, dann gebt gern Bescheid per WhatsApp an die 0160 339 7000.
4: Willkommen zu unserer heutigen Reisesendung Happy Holiday. Und diesmal geht's in eine Stadt, die jeder aus den Nachrichtenbildern kennt, aber die man erst versteht, wenn man sie selbst erlebt. Washington D.C. Die Hauptstadt der Vereinigten Staaten ist weit mehr als politische Kulisse. Zwischen den mächtigen Säulen des Kapitols, den stillen Wasserbecken, der National Mall und den ikonischen Monumenten entfaltet sich eine Stadt, die Geschichte nicht nur zeigt, sondern spürbar macht. Heute nehmen wir euch mit auf eine Reise durch Monumente und Museen, durch Parks und Viertel, durch Geschichte und Gegenwart. Washington D.C. ist ein Ort, der große Geschichten erzählt. Ich bin Dieter Döring, euer Urlaubsguide.
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0: down. Hier ist Happy Holiday, eure Reisesendung. Heute geht es in die Hauptstadt der USA, Washington D.C. Da denken die meisten von euch wahrscheinlich erstmal ans Weiße Haus, ans Kapitol und natürlich an Politik. Schließlich ist Washington die Hauptstadt der USA und damit ständig in den Nachrichten. Dabei hat Washington noch eine ganz andere Seite. Die Stadt ist grün, international und überraschend vielseitig. Es gibt spannende Viertel, eine richtig gute Gastro-Szene, Theater und Sport und jede Menge Möglichkeiten, draußen unterwegs zu sein. Elliot Ferguson ist Präsident und CEO von Destination DC. Und genau diese Seite der Stadt möchte er Besuchern zeigen.
1: Die Menschen sehen diese Seite nicht. Die internationale Öffentlichkeit sieht nicht die Freizeitseite, die unterhaltsame Seite von Washington DC, weil wir ständig wegen der Politik in den Nachrichten und natürlich die Hauptstadt des Landes sind. Und gerade jetzt wird die Politik sehr kontrovers und sehr hitzig diskutiert. Wir wollen deshalb den Fokus auf die 700.000 Menschen legen, die in Washington leben und sehr gastfreundlich sind. 14% der Bevölkerung gehören zur LGBTQ-Community und wir haben eine große internationale Bevölkerung. Und dann gibt es all die anderen Dinge, Outdoor-Aktivitäten, Nachtleben, Theater, Sportveranstaltungen und die Gastronomie. Dinge, die man nicht immer mit Washington verbindet. Und wenn die Menschen dann nach Washington kommen, sagen sie, ich hatte keine Ahnung, dass DC so grün ist, dass man so gut zu Fuß unterwegs sein kann und dass das Metrosystem so einfach ist.
2: So walkable, so the metro system is so easy.
0: Washington DC ist also deutlich mehr als Regierungsgebäude und Politik. Und genau dieses andere Washington entdecken wir heute. Wir schauen uns die Klassiker an, aber auch die Ecken, die viele Besucher gar nicht auf dem Schirm haben.
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1: Es ist bewölkt, örtlich fällt immer wieder Regen. Die Höchstwerte liegen zwischen 21 und 24 Grad. In der Nacht kommt neuer Regen, morgen gibt's dann Schauer und teils kräftige Gewitter. Die Temperaturen liegen bei maximal 19 bis 23 Grad.
2: Jetzt das Aktuellste aus der Antenne NRW Verkehrszentrale. Achtung, auf der A1 Köln Richtung Dortmund zwischen Köln-Niehl und Leverkusener Brücke, da sind Personen auf der Fahrbahn. Auf der A2 Dortmund Richtung Hannover zwischen Reda-Wiedenbrück und Gütersloh liegen Reifenteile auf der Fahrbahn. Auf der A3 Oberhausen Richtung Köln zwischen Oberhausen-Lierich und dem Kreuz Kaiserberg steht ihr rund 12 Minuten länger im Stau. Habt ihr mehr entdeckt, dann gebt gern Bescheid per WhatsApp an die 0160 339 7000.
3: Schön, dass ihr am Sonntagvormittag wieder bei uns seid. Hier ist Happy Holiday, die Reisesendung. Ich bin Dieter Düring. Ja, und wer zum ersten Mal in Washington DC ist, kommt an den großen Klassikern natürlich nicht vorbei. Rund um die National Mall liegen einige der bekanntesten Museen und Sehenswürdigkeiten der Stadt. Und für die Reisekasse gibt es dabei eine ziemlich angenehme Überraschung. Elliot Ferguson von Destination DC.
4: The fact that we have over 100 free things to see and do.
5: Wir haben mehr als 100 Dinge, die man kostenlos sehen und unternehmen kann. Darunter unsere Museen. Eines möchte ich euch aber nochmal sagen. Bei den Museen in Washington geht es nicht nur um Skulpturen und Gemälde. Sie sind sehr interaktiv. Besucher kommen und denken, sie könnten 5 Museen an einem Tag schaffen. Am Ende schaffen sie vielleicht 2, weil sie einfach so fasziniert davon sind, wie spannend die Museen sind. Und das Beste daran, sie sind kostenlos.
4: And the best part, they're free.
3: Ihr solltet also tatsächlich ein bisschen Zeit für die Museen einplanen. Aber Washington kann eben nicht nur Geschichte und Kultur. Mitten in der Stadt gibt's auch erstaunlich viel Natur. Und wer nach einem langen Museumstag raus ins Grüne möchte, muss dafür nicht mal weit fahren.
4: You have to experience Rock Creek Park. It's larger than Central Park.
5: Ihr müsst unbedingt den Rock Creek Park erleben. Er ist größer als der Central Park. Er ist grüner und die Tatsache, dass es so einen Park mitten in einer Stadt wie Washington DC gibt, ist schon etwas Besonderes. Viele wissen gar nicht, was für ein unglaubliches Erlebnis der Rock Creek Park ist. Wir haben 2 Flüsse, den Potomac River und den Anacostia River. Deshalb empfehle ich eine Tour auf dem Fluss, eine Kajaktour oder einfach irgendwas auf dem Wasser. Und dann natürlich eine Tour zu den Monumenten in der Dämmerung und bei Nacht. Die sind wirklich sehr beeindruckend.
4: Of the monuments at night, which are amazing.
3: Museen am Vormittag, nachmittags mit dem Kajak aufs Wasser und zum Schluss die berühmten Monumente im Abendlicht. Ja, für den ersten Tag in Washington wäre das doch schon mal ein richtig schönes Programm.
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0: Die Travel Show ist hier. Happy Holiday. Washington DC ist eine unglaublich internationale Stadt. Und das merkt man nicht nur auf der Straße, sondern vor allem auch beim Essen. Die Gastro-Szene der Hauptstadt ist vielfältig, international und längst auch bei Michelin angekommen. Einer, der diese kulinarische Vielfalt besonders gut kennt, ist Elliot Ferguson.
1: Very international food scene, as you can imagine.
2: Wir haben eine sehr internationale Gastronomie-Szene, wie ihr euch vorstellen könnt. Michelin ist zu uns gekommen und wir sind eine Stadt mit Michelin-Sternen, aber weil Michelin zu uns gekommen ist. Das ist etwas anderes, als Michelin dafür zu bezahlen, unsere Gastronomie anzuerkennen. Und was wirklich eine große Rolle spielt, in Washington gibt es mehr als 180 Botschaften.
1: It says that there are over 180 embassies in Washington.
0: Ja, und mehr als 180 Botschaften bedeutet natürlich auch jede Menge kulinarische Einflüsse aus aller Welt.
1: Just imagine how the global community has influenced the cuisine.
2: Stellt euch einfach mal vor, welchen Einfluss diese internationale Gemeinschaft auf unsere Küche hat. Zum Beispiel die äthiopische Community, die größte außerhalb Äthiopiens, oder die salvadorianische Community. Und die Liste geht immer weiter. Die Gastronomie-Szene ist also sehr vielfältig, sehr international und sehr authentisch. Es sind nicht Amerikaner, die deutsche Küche nehmen und das Rezept für Amerika verändern. Es ist authentisches Essen aus verschiedenen Regionen der ganzen Welt, die in Washington vertreten sind.
0: Tja, und wenn ihr nach dem Essen noch nicht ins Hotel wollt, bleibt am besten gleich in der Stadt. Denn in den vergangenen Jahren hat sich auch beim Nachtleben einiges getan. Und zwar auch ein paar Stockwerke höher.
1: When I moved there 25 years ago, nobody talked about rooftops.
2: Als ich vor 25 Jahren hierher gezogen bin, hat niemand über Rooftops gesprochen. Heute gilt, wenn du ein Gebäude baust ohne eine beeindruckende Dachterrasse, auf der entweder ein Club, ein Restaurant oder irgendeine coole Location ist, dann hast du was verpasst. Zwischen Speakeasies und Rooftop-Erlebnissen gehört all das natürlich zum Nachtleben. Und genau daran denken die Menschen normalerweise nicht, wenn sie an Washington DC denken. Für internationale Besucher ist es aber ein sehr großer Teil des Erlebnisses.
1: But it's extremely a large part of the experience for international visitors.
0: Washington kann also definitiv auch Nachtleben.

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1: Ich bin Julia Wasilkow. Das Leben und die laufenden monatlichen Kosten sind hier in Deutschland für immer mehr Menschen kaum bezahlbar. Das liegt vor allem an den hohen Strompreisen. Die sind hierzulande mehr als doppelt so hoch wie im Schnitt aller G20-Staaten. Uli Reitinger.
2: In Deutschland kostet die Kilowattstunde 35,6 Cent. Der G20-Durchschnitt liegt bei gerade mal 16,3 Cent. Das heißt, wir zahlen mehr als doppelt so viel. Hauptgrund sind die hohen Steuern und Abgaben. Laut Verivox entfallen aktuell über 60% des Strompreises in Deutschland auf Steuern, Umlagen, Abgaben und Netzentgelte.
1: In Norwegen gibt es heute landesweit Gedenkgottesdienste für König Harald. Er war vorgestern im Alter von 89 Jahren gestorben. Gestern hatte sich sein Sohn und Nachfolger zum ersten Mal als König in einer Rede an die Nation gewandt. Hakon würdigte seinen Vater als einen Menschen, der seinen Werten und seinen Pflichten immer treu geblieben sei. Nach der schweren Sturzflut im Himalaya sind inzwischen mehr als 750 Tote geborgen worden. Fast 3000 Menschen gelten offiziell noch als vermisst, darunter mindestens 8 Deutsche. Schlamm und Geröll behindern nach wie vor die Rettungsarbeiten. Für Gaming-Fans läuft heute in Köln der Endspurt. Die Gamescom geht am Abend zu Ende. Noch bis 20 Uhr können Besucherinnen und Besucher durch die Messehallen ziehen und neue Spiele ausprobieren. In diesem Jahr waren mehr als 1700 Aussteller dabei, so viele wie noch nie.
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1: Es ist bewölkt, örtlich fällt immer wieder Regen. Die Höchstwerte liegen zwischen 21 und 24 Grad. In der Nacht kommt neuer Regen, morgen gibt's dann Schauer und teils kräftige Gewitter. Die Temperaturen liegen bei maximal 19 bis 23 Grad.
3: Jetzt das Aktuellste aus der Antenne NRW Verkehrszentrale. Vorsicht auf der A4 Köln Richtung Herlen-Aachen an der Ausfahrt zur Raststätte Frechen Nord. Da sind Personen auf dem Standstreifen. Auf der B1 Ruhrschnellweg zwischen Holzwickede und Kreuz Dortmund-Unna hat es gekracht. Die Unfallstelle ist noch nicht gesichert. Auf der A3 Oberhausen Richtung Köln zwischen Anschlussstelle Oberhausen-Lierich und Kreuz Kaiserberg steht ihr im Stau. Ihr braucht mindestens 11 Minuten länger. Auf der A42 Kamp-Lindfort Richtung Dortmund zwischen Kreuz Duisburg-Nord und Kreuz Oberhausen-West habt ihr stockenden Verkehr. Habt ihr mehr entdeckt? Dann gebt gern Bescheid per WhatsApp an die 0100 60 339 7000.
4: Es ist Sonntagvormittag und hier ist die Travel Show Happy Holiday. Und diesmal geht's in eine Stadt, die jeder aus Bildern kennt, aber die man erst wirklich begreift, wenn man sie selbst erlebt. Washington D.C. Die Hauptstadt der Vereinigten Staaten ist ein Ort, an dem Geschichte nicht nur erzählt, sondern gelebt wird. Hier stehen Entscheidungen im Raum, die die Welt bewegen, und gleichzeitig öffnen sich stille Plätze, die zum Durchatmen einladen. Wir besuchen die berühmten Monumente, werfen einen Blick hinter die Kulissen der Hauptstadt und zeigen, warum diese Stadt nicht nur für Politikfans ein faszinierendes Reiseziel ist. Ich bin Dieter Döring, euer Urlaubsguide.
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0: So klingt der Sonntagvormittag bei uns in Happy Holiday, der Reisesendung. Wer Washington wirklich kennenlernen will, sollte irgendwann die großen Sehenswürdigkeiten hinter sich lassen. Das sagt auch Kollege Eike Knall. Denn abseits von National Mall, Capitol und Weißem Haus beginnt das Washington, in dem die Menschen tatsächlich leben. Mit unterschiedlichen Vierteln, kleinen Restaurants, viel Architektur und erstaunlich kurzen Wegen. Elliot Ferguson, Präsident und CEO von Destination DC.
1: Ich glaube, eines der charmantesten Dinge an Washington ist, die Innenstadt zu verlassen. In Washington leben nur 700.000 Menschen. Es ist also eine relativ kleine Stadt. Aber die Viertel sind großartig. Die Architektur ist großartig. Die Gastronomie ist großartig. Man kann die Metro nehmen, einen Scooter oder ein Fahrrad. Es ist einfach, sich fortzubewegen und die Stadt lässt sich auch sehr gut zu Fuß erkunden. Das überrascht Besucher immer wieder.
2: Which always surprises visitors.
0: Also ruhig mal ohne große Sehenswürdigkeiten auf der Liste losziehen und schauen, wo ihr landet. Elliot hat aber natürlich trotzdem ein paar Orte im Kopf, die noch nicht bei jedem Washington-Besucher auf dem Programm stehen.
2: I will not say which is my favorite.
1: Ich werde nicht sagen, welches mein Favorit ist, aber die Geheimtipps in Washington sind wirklich Orte, die noch als gut gehütete Geheimnisse gelten. Zum Beispiel das Hillwood Museum, das Hillwood Estate. Das ist das Anwesen von Marjorie Meriwether Post. Sie hinterließ es in den 70er Jahren und es ist ein unglaubliches Erlebnis, unter anderem wegen der russischen Artefakte aus der Zeit nach der bolschewistischen Revolution. Mein Team zieht mich außerdem immer mit bestimmten Orten draußen auf, die ich besonders gerne mag. Zum Beispiel mit dem National Arboretum.
2: The National Arboretum.
0: Ja, das sind doch mal zwei Adressen für eure Geheimtippliste, ne? Und gerade solche Orte zeigen ziemlich gut, Washington wird deutlich interessanter, wenn ihr euch mal ein Stück von den klassischen Touristenrouten entfernt.

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1: Es ist bewölkt, örtlich fällt immer wieder Regen. Die Höchstwerte liegen zwischen 21 und 24 Grad. In der Nacht kommt neuer Regen, morgen gibt's dann Schauer und teils kräftige Gewitter. Die Temperaturen liegen bei maximal 19 bis 23 Grad.
2: Jetzt das Aktuellste aus der Antenne NRW Verkehrszentrale. Vorsicht auf der A4 Köln Richtung Herlen-Aachen an der Ausfahrt zur Raststätte Frechen Nord. Da sind Personen auf dem Standstreifen. Auf der B1 Ruhrschnellweg zwischen Holzwickede und Kreuz Dortmund-Unna hat es gekracht. Die Unfallstelle ist noch nicht gesichert. Auf der A3 Oberhausen Richtung Köln zwischen Anschlussstelle Oberhausen-Lierich und Kreuz Kaiserberg steht ihr im Stau. Ihr braucht mindestens 11 Minuten länger. Auf der A42 Kamp-Lindfort Richtung Dortmund zwischen Kreuz Duisburg-Nord und Kreuz Oberhausen-West habt ihr stockenden Verkehr. Habt ihr mehr entdeckt? Dann gebt gern Bescheid per WhatsApp an die 0100 60 339 7000.
3: Schön, dass ihr wieder dabei seid. Hier ist Happy Holiday, die Reisesendung. Ich bin Dieter Döring. Ja, und wir machen heute Lust auf Washington D.C. Washington D.C. ist durch seine vielen Botschaften sowieso schon ziemlich international. Aber zu bestimmten Zeiten im Jahr wird genau diese Vielfalt selbst zum Erlebnis. Denn neben den berühmten Sehenswürdigkeiten gibt es in der Hauptstadt auch jede Menge Festivals und eines davon funktioniert eigentlich wie eine kleine Weltreise. Elliot Ferguson stellt uns Passport DC vor.
4: In addition to monuments, memorials and museums, which is
5: zusätzlich zu den Monumenten, Gedenkstätten und Museen, die natürlich zum Erlebnis dazugehören, empfehlen wir den Besuchern, wegen der verschiedenen Festivals zu kommen. In Washington beginnt das mit dem Cherry Blossom Festival im März und April. Danach kommt Passport DC. Das ist ein einzigartiges Erlebnis, das es nur in DC gibt. Die Botschaften öffnen ihre Türen und es gibt kostenloses Essen, Musik und die Kultur des jeweiligen Landes. Nur wenige wissen, wenn ihr euch in einer Botschaft befindet, seid ihr physisch in diesem Land. Nur in Washington könnt ihr deshalb mehrere Länder besuchen, ohne jemals die Stadt zu verlassen.
3: Ja, das hört sich doch gut an. An einem Tag gleich mehrere Länder besuchen, ohne Washington zu verlassen. Passport DC dürfte ziemlich einzigartig sein. Aber damit ist der Festivalkalender der Stadt noch lang nicht abgearbeitet.
4: Of course, from there we've got the Jazz Festival.
5: Dann gibt es natürlich noch das Jazz Festival, das H Street Festival und verschiedene andere Festivals, die mit der ethnischen Vielfalt unserer Stadt verbunden sind.
4: Ethnic diversity of our city.
3: Für eure Reiseplanung lohnt sich also durchaus ein Blick auf den Veranstaltungskalender, denn zwischen Kirschblüte, Musik, Straßenfest und internationaler Kultur kann der Zeitpunkt auch eurer Reise nochmal von einer ganz anderen Seite in Washington interessant sein.
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0: Happy Holiday, die Reisesendung ist wie immer am Sonntag für euch da und wir haben jede Menge Vorschläge. Heute ist es Washington D.C. Ja, und Washington D.C. eignet sich nicht nur für einen Städtetrip. Die Hauptstadt kann auch ein ziemlich guter Ausgangspunkt sein, wenn ihr noch mehr von der amerikanischen Ostküste entdecken wollt. Elliot Ferguson.
1: Dear Germans, we want you to come to Washington simply because...
2: Wir möchten, dass ihr nach Washington kommt, weil wir eine Stadt sind, die so viele unterschiedliche Seiten der Vereinigten Staaten repräsentiert. Wir repräsentieren alle 50 Bundesstaaten und 6 Territorien. Washington, Puerto Rico und die amerikanischen Jungferninseln gehören dazu. Und wenn ihr nach Washington kommt, liegt der große Vorteil darin, dass ihr tagsüber für viele Unternehmungen kein Geld ausgeben müsst. Die Stadt lässt sich sehr gut zu Fuß erkunden. Man kann dann hervorragend shoppen und von hier aus erreicht ihr auch andere große Städte sehr einfach. Mit dem Zug seid ihr in 30 Minuten in Baltimore, in weniger als 2 Stunden seid ihr in Philadelphia und in weniger als 3,5 Stunden in New York. Zusätzlich zu all den großartigen Dingen, die Deutsche in einer Stadt wie Washington D.C. und der Region sehen,

0: unternehmen und entdecken möchten, sind wir also auch ganz nah an vielen weiteren Möglichkeiten, die Ostküste der Vereinigten Staaten wirklich zu erleben.
1: Germans to truly enjoy the East Coast of the United States.
2: Ja, und wenn ihr eure Reise konkret planen wollt, gibt's dafür auch jede Menge Tipps und fertige Routenvorschläge.
1: Coming to Washington, D.C.
0: Wenn ihr nach Washington, D.C. kommt, müsst ihr auf washington.org gehen. Dort gibt es nicht nur vorgeschlagene Reiserouten. Wir können euch auch dabei helfen, eine Reise rund um ein Footballspiel, ein Baseballspiel oder andere Veranstaltungen in der Stadt zusammenzustellen.
2: Ja, bleibt eigentlich nur noch die Einladung und die übernimmt Elliot am besten selbst.
1: Coming to Washington, D.C.
0: Eine Reise nach Washington, D.C. bietet euch den Vorteil, dass ihr vor Ort nicht viel Geld ausgeben müsst. Dadurch bleibt mehr übrig für gutes Essen oder vielleicht zum Shoppen. Kommt nach Washington, D.C., denn bei uns ist die ganze Welt willkommen.
1: Welcome the world.
2: Tja, und damit verabschieden wir uns diese Woche aus Washington, D.C. Nächste Woche wird es dann deutlich weiter und ein bisschen wilder werden. Unser Reisereporter Ole ist nämlich für uns in Swakopmund in Namibia unterwegs gewesen. Wir hoffen, wir haben Lust auf Washington, D.C. gemacht. Wir, das sind Saskia Santana und Eike Knall. Ich bin Dieter Düring und auch nächste Woche euer Guide.
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1: Ich bin Julia Wasilkow. In der Schweiz sind bei einem Techno-Festival Schüsse gefallen. Ein Mensch wurde getötet, 5 sind verletzt. Matthias Röder.
2: Viele Besucher glaubten bei den Knallgeräuschen jedenfalls zunächst an ein Feuerwerk, bevor langsam der Ernst der Lage bewusst wurde. Die Polizei und die Rettungskräfte waren mit einem Großaufgebot im Einsatz. Der oder die Täter sind laut Polizei flüchtig. Die Fahndung nach ihnen läuft großräumig und bezieht auch den deutschen Raum mit ein.
1: Einen Hollywood-reifen Gefängnisausbruch hat es in Duisburg gegeben. Ein 35-jähriger Häftling ist über das Dach geflohen. Er soll die Gitterstäbe an seiner Zelle angesägt haben, dann zwängte er sich durch den schmalen Spalt und kletterte über die Fassade aufs Dach. Der Mann saß wegen Diebstahls in Untersuchungshaft und wurde inzwischen zu 6 Jahren Haft verurteilt. Das Urteil ist noch nicht rechtskräftig. Nach der Flutkatastrophe im Himalaya steigt die Zahl der Todesopfer. 750 Tote wurden registriert, rund 3000 Menschen gelten noch als vermisst. Schlechtes Wetter erschwert die Rettungsarbeiten. Der Katastrophenschutz warnt vor weiteren Überschwemmungen durch einen Fluss. Die Deutsche Bahn will Zugfahren wieder angenehmer machen. Bis 2030 sollen rund 210 Millionen Euro in saubere Züge, Bahnhöfe und mehr Sicherheit fließen. Das berichtet die Bild am Sonntag. Bahnchefin Palla sagt, Sauberkeit, Sicherheit und Komfort sollten zum neuen Standard werden. Zum Beispiel sollen doppelt so viele Reinigungskräfte für Bordtoiletten in Fernzügen eingesetzt werden.
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1: Vielerorts ist es bewölkt. Aktuell liegen die Temperaturen um die 18 Grad. Es bleibt wechselhaft. Am Nachmittag zeigt sich auch mal die Sonne bei bis zu 23 Grad. Auch morgen ist es unbeständig. Sonne und Wolken wechseln sich ab. Am Vormittag sind auch einige Regenschauer dabei. Mit Höchstwerten von 21 Grad wird es etwas kühler.
3: Jetzt das Aktuellste aus der Antenne NRW Verkehrszentrale. Vorsicht auf der A2 Dortmund Richtung Hannover zwischen Hamm und Hamm-Üntrop. Da ist ein Fahrradfahrer auf der Fahrbahn. Auf der A3 Arnheim Richtung Köln zwischen Kreuz Oberhausen und Kreuz Kaiserberg stockt es, plant etwa 18 Minuten mehr ein. Auch auf der A3 Frankfurt Richtung Köln zwischen der Anschlussstelle Siebengebirge und dem Kreuz Bonn-Siegburg geht kaum was. Ihr braucht rund 13 Minuten länger. Auf der A61 Mönchengladbach Richtung Koblenz zwischen der Anschlussstelle Rheinbach und der Auffahrt Grafschaft Ringen nur stockender Verkehr. Habt ihr mehr entdeckt, dann gebt gern Bescheid per WhatsApp an die 0160 339 7000.
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5: Kurz nach 12, vielleicht gab's bei euch heute am Sonntag ein ganz, ganz spätes Frühstück. Das ist vollkommen in Ordnung. Waren da vielleicht auch Tiefkühlbeeren dabei? Die macht man sich ja gern mal in den Smoothie oder ins Müsli oder in den Joghurt. Aber wusstet ihr, dass ihr die unbedingt vorher erhitzen müsst? Mehr dazu gleich von der Verbraucherzentrale. Vorher 3 Hits am Stück mit dabei jetzt. Ace of Base. Ich bin Josephine Petzold. Schönen Sonntag.

0: Dasha bei Antenne NRW. Schönen Sonntag. Da ist nicht jeder Fan von, aber es gibt schon seine praktischen Vorteile, ja, an Tiefkühlbären. Das ist halt einfach praktisch, wenn man keine Angst haben muss, dass die schlecht werden. Aber in den letzten Wochen haben verschiedene Supermärkte Tiefkühlbären immer wieder zurückgerufen, wegen der Gefahr von Noroviren. Und das ist nicht das erste Mal, dass diverse Tiefkühlbären zurückgerufen werden. Wir haben mit Daniela Krehl von der Verbraucherzentrale gesprochen. Woher kommen denn die Noroviren auf den Bären?
1: Tiefkühlbären kommen aus fernen Ländern, wo die Hygiene häufig nicht ganz so gut ist wie jetzt hier in Europa. Das heißt, die Personen, die dann infiziert sind, können ganz schnell bei der Verarbeitung von diesen Tiefkühlbären diesen Norovirus auf die Lebensmittel übertragen. Und dann haben wir tatsächlich ein Problem in der Tiefkühltruhe.
0: Wie bereite ich denn dann die Bären so vor, dass ich wirklich alle potenziellen Viren abtöte?
1: Die Tiefkühlbären werden ja sofort eingefroren und dadurch wird aber der Norovirus nicht abgetötet, sondern nur in den Tiefschlaf versetzt. Und das bedeutet, dass wir auf jeden Fall Tiefkühlbären nicht roh verzehren sollten, sondern sie wirklich erhitzen. Und das reicht übrigens nicht, das dann in der Mikrowelle zu erhitzen, sondern es sollte schon 100 Grad erreichen.
0: Und deswegen lautet die Kritik der Verbraucherzentrale:
1: Viele VerbraucherInnen wissen nicht, dass sie Tiefkühlbären erhitzen sollten. Sie nutzen sie für Smoothies, für Toppings auf dem Müsli. Und deswegen wäre es ganz dringend anzuraten, dass auf den Verpackungen so ein Verzehrshinweis aufgedruckt wird von den Herstellern, dass die Gefahr einfach eingedämmt wird.
0: Besonders gefährdet sind schwangere, immungeschwächte Personen, ältere Menschen, aber auch Kinder. Ja, die sind anfälliger für den Norovirus. Aber man kann sagen, der Norovirus ist prinzipiell sehr infektiös. Also der Rat an dieser Stelle der Verbraucherzentrale: Erhitzt eure Tiefkühlbären auf mindestens 100 Grad, bevor ihr sie euch in den Smoothie schmeißt.
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1: Vielerorts ist es bewölkt. Aktuell liegen die Temperaturen um die 18 Grad. Es bleibt wechselhaft. Am Nachmittag zeigt sich auch mal die Sonne bei bis zu 23 Grad. Auch morgen ist es unbeständig. Sonne und Wolken wechseln sich ab. Am Vormittag sind auch einige Regenschauer dabei. Mit Höchstwerten von 21 Grad wird es etwas kühler.
2: Jetzt das Aktuellste aus der Antenne NRW Verkehrszentrale. Vorsicht auf der A2 Dortmund Richtung Hannover zwischen Hamm und Hamm-Üntrop. Da ist ein Fahrradfahrer auf der Fahrbahn. Auf der A3 Arnheim Richtung Köln zwischen Kreuz Oberhausen und Kreuz Kaiserberg stockt es, plant etwa 18 Minuten mehr ein. Auch auf der A3 Frankfurt Richtung Köln zwischen der Anschlussstelle Siebengebirge und dem Kreuz Bonn-Siegburg geht kaum was. Ihr braucht rund 13 Minuten länger. Auf der A61 Mönchengladbach Richtung Koblenz zwischen der Anschlussstelle Rheinbach und der Auffahrt Grafschaft Ringen nur stockender Verkehr. Habt ihr mehr entdeckt, dann gebt gern Bescheid per WhatsApp an die 0160 339 7000.
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0: wunderschönen Sonntagmittag. Hier seid ihr genau richtig, denn hier ist Antenne NRW. Ist es gar nicht lang her, da haben wir unter der Sommerhitze gestöhnt und jetzt sind auch schon, der wachsame Einkäufer hat es vielleicht gemerkt, die ersten Vorboten in den Supermärkten, in den Regalen. Ja, der Lebkuchen, der findet sich schon hier und da. Aber man muss sagen, in diesem Jahr war der Sänger Sascha noch früher dran mit dieser Konzertankündigung auf Instagram in seiner Rolle als Dick Brave.
1: Ich habe ein ganz special News für dich. Am 5. November komme ich in Capitol-Theater nach Düsseldorf. Wir machen eine, nur eine, diese Jahr Special Christmas Show. Nur für euch, ganz special.
0: Ja, also jetzt schon angekündigt, Dick Brave Weihnachtskonzert in Düsseldorf. Und dass es schon am 5. November stattfindet, also lange vor der Adventszeit, hat auch einen Grund. Das Konzert wird nämlich aufgezeichnet und soll dann irgendwann auch zu Weihnachten ausgestrahlt werden. Ich weiß ja nicht, wie es euch geht, für mich ist es aber, für meinen Geschmack, noch ein bisschen früh für Weihnachten und alles, was damit zu tun hat.
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1: Ich bin Julia Wasilkow. Mehr als 35 Jahre ist das Weltraumteleskop Hubble schon im Einsatz und es ist mittlerweile altersschwach geworden. Deshalb soll jetzt ein neuer Nachfolger ins All starten, Ronny Thorau.
2: In 35 Jahren hat das Hubble-Teleskop 400 Terabyte an Daten gesammelt. Das neue Nancy Grace Roman-Teleskop soll diese Datenmenge schon nach einem Jahr übertreffen. Es arbeitet im gleichen optischen und ultravioletten Bereich wie Hubble und wird neben Daten sicher auch viele spektakuläre Farbbilder des Weltalls liefern.
1: Bei einem Techno-Festival in der Schweiz sind in der Nacht Schüsse gefallen. Eine 22-jährige Frau wurde getötet, 4 Männer und eine Frau wurden verletzt. Alle Opfer stammen aus der Schweiz. Ein Großeinsatz der Polizei läuft. Island will nicht in die EU. Darüber haben die Isländerinnen und Isländer abgestimmt. Mit 53-47% der Stimmen fiel das Ergebnis knapp aus. Schon während der Finanzkrise vor 17 Jahren hatte Island einen Antrag auf EU-Mitgliedschaft gestellt. Die EU-skeptische Regierung legte die Beitrittspläne wenige Jahre später auf Eis. Für Gaming-Fans läuft heute in Köln der Endspurt. Die Gamescom geht am Abend zu Ende. Noch bis 20 Uhr können Besucherinnen und Besucher durch die Messehallen ziehen und neue Spiele ausprobieren. In diesem Jahr waren mehr als 1700 Aussteller dabei, so viele wie noch nie.
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1: Vielerorts ist es bewölkt. Aktuell liegen die Temperaturen um die 18 Grad. Es bleibt wechselhaft. Am Nachmittag zeigt sich auch mal die Sonne bei bis zu 23 Grad. Auch morgen ist es unbeständig. Sonne und Wolken wechseln sich ab. Am Vormittag sind auch einige Regenschauer dabei. Mit Höchstwerten von 21 Grad wird es etwas kühler.
3: Jetzt das Aktuellste aus der Antenne NRW Verkehrszentrale. Auf der A3 Arnheim Richtung Köln zwischen Oberhausen-Holten und dem Kreuz Kaiserberg braucht ihr mindestens 16 Minuten länger. Auf der A1 Münster Richtung Dortmund zwischen dem Kamener Kreuz und Unna kommen nochmal rund 14 Minuten dazu. Auf der A61 Mönchengladbach Richtung Koblenz zwischen Rheinbach und der Auffahrt Grafschaft Ringen plant etwa 11 Minuten mehr ein. Und auf der A1 Hansa-Linie Osnabrück Richtung Bremen zwischen Osnabrück-Hafen und Osnabrück-Nord sind es nochmal rund 7 Minuten länger. Habt ihr mehr entdeckt? Dann gebt gern Bescheid per WhatsApp an die 0160 339 7000.
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5: Wunderschönen Sonntagmittag wünsche ich euch. Wir haben kurz nach eins. Sag mal, kennt ihr noch den Spruch von früher? Sauer macht lustig. Als Kind habe ich den definitiv häufiger gehört als Erwachsene. Aber was ist eigentlich dran am Spruch? Macht sauer wirklich lustig? Wo kommt dieser Satz her? Klären wir gleich in etwa 10 Minuten. Vorher die besten Hits aller Zeiten. Jetzt Yazoo mit Don't Go. Ich bin Josephine Petzold. Schönen Sonntag.

0: 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Schön, dass ihr da seid. Zitroneneis, saure Gurken oder diese richtig fiesen, sauren Bonbons. Ja, man beißt rein und das Gesicht zieht sich in der Mitte wie ein Abfluss zusammen. Und am Tisch lachen dann natürlich sofort alle los. Ja, Saures sorgt einfach schnell für gute Stimmung. Aber der alte Spruch, sauer macht lustig, meint eigentlich was anderes.
1: Das hat wahrscheinlich gar nichts mit Lachen zu tun. Der Spruch hieß früher eher, sauer macht gelüstig. Gemeint war, saure Speisen machen Appetit. Das passt auch zum Körpergefühl. Bei saurem Geschmack läuft im Mund schnell mehr Speichel zusammen, der Magen stellt sich aufs Essen ein. Aus gelüstig wurde im Sprachgebrauch irgendwann lustig. Sauer macht also vor allem Lust auf mehr.
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1: Vielerorts ist es bewölkt. Aktuell liegen die Temperaturen um die 18 Grad. Es bleibt wechselhaft. Am Nachmittag zeigt sich auch mal die Sonne bei bis zu 23 Grad. Auch morgen ist es unbeständig. Sonne und Wolken wechseln sich ab. Am Vormittag sind auch einige Regenschauer dabei. Mit Höchstwerten von 21 Grad wird es etwas kühler.
2: Jetzt das Aktuellste aus der Antenne NRW Verkehrszentrale. Auf der A3 Arnheim Richtung Köln zwischen Oberhausen-Holten und dem Kreuz Kaiserberg braucht ihr mindestens 16 Minuten länger. Auf der A1 Münster Richtung Dortmund zwischen dem Kamener Kreuz und Unna kommen nochmal rund 14 Minuten dazu. Auf der A61 Mönchengladbach Richtung Koblenz zwischen Rheinbach und der Auffahrt Grafschaft Ringen plant etwa 11 Minuten mehr ein. Und auf der A1 Hansalinie Osnabrück Richtung Bremen zwischen Osnabrück-Hafen und Osnabrück-Nord sind es nochmal rund 7 Minuten länger. Habt ihr mehr entdeckt? Dann gebt gern Bescheid per WhatsApp an die 0160 339 7000.
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0: Ja, das war doch jetzt genau das Richtige, oder? Die Rolling Stones bei Antenne NRW. Schönen Sonntagmittag. Wenn man so in anderen Städten unterwegs ist, dann fällt einem auf, ja Mensch, die Straßen, die heißen hier ja genauso wie in meiner Heimat. Und manche Straßennamen, die kommen einfach in Deutschland besonders häufig vor.
1: Der häufigste Straßenname in Deutschland ist die Hauptstraße. Danach folgen in vielen Auswertungen die Schulstraße, die Gartenstraße, die Dorfstraße und die Bahnhofsstraße. Das liegt daran, dass Straßennamen früher oft ganz praktisch vergeben wurden. Die wichtigste Straße hieß Hauptstraße, die Straße zur Schule eben Schulstraße und so weiter. Viele Namen erzählen also weniger eine große Geschichte. Sie zeigen einfach, was an diesem Ort wichtig war.
0: Ja, danke schön, Helen. Wir können auf jeden Fall festhalten, bei uns in NRW ist anscheinend der Weg in den Garten der wichtigste. Ja, denn der häufigste Straßenname in NRW ist die Gartenstraße. Danach kommt die Schulstraße und erst dann kommen Haupt- und Bahnhofstraße. Na dann, wieder was gelernt.
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1: Ich bin Moritz Einzel. Die Einwohner Islands wollen keine Beitrittsverhandlungen mit der EU. Das ist das Ergebnis eines Referendums. 53% stimmten mit Nein und nur 47% mit Ja. Dieter Ebeling.
2: Offenbar schätzten viele Isländer die Gefahr, eigene Rechte aufzugeben, höher ein als mögliche Vorteile eines EU-Beitritts. Dabei dürfte die Fischerei, von der die vulkanreiche Insel im Nordatlantik lebt, eine große Rolle gespielt haben. Möglicherweise hat aber auch die EU in den letzten Jahren einiges an Strahlkraft verloren.
1: In Tibet sind die Rettungsarbeiten nach der verheerenden Sturzflut unterbrochen worden. Nach einem Erdrutsch hat sich ein neuer See angestaut. Dadurch könnte es wieder eine Flut geben. Die Zahl der Toten ist inzwischen auf 750 gestiegen. Tausende Menschen werden vermisst. Auf einem Techno-Festival in der Schweiz ist eine junge Frau erschossen worden. Außerdem seien 4 Männer und eine Frau verletzt worden. Alle Opfer stammen den Angaben zufolge aus der Schweiz. Am frühen Morgen waren auf dem Festival in Aarau Schüsse gefallen. Der oder die Täter sind auf der Flucht. Aarau im Kanton Aargau liegt etwa 40 Kilometer westlich von Zürich. Die Polizei bat darum, Video- und Bildmaterial an den Instagram-Kanal der zuständigen Kantonspolizei zu senden. Die Deutsche Bahn weitet ihr Alkoholverbot auf weitere Bahnhöfe aus. Ab Dienstag dürfen auch am Berliner Hauptbahnhof, in Berlin-Gesundbrunnen, Kiel und Braunschweig keine alkoholischen Getränke mehr konsumiert werden. An mehr als 30 weiteren Bahnhöfen gilt das Verbot bereits. Die Bahn erhofft sich dadurch mehr Sicherheit und Sauberkeit. Bis zum 15. Oktober soll das Alkoholverbot schrittweise an 5.400 Bahnhöfen umgesetzt werden.
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1: Vielerorts ist es bewölkt. Aktuell liegen die Temperaturen um die 18 Grad. Es bleibt wechselhaft. Am Nachmittag zeigt sich auch mal die Sonne bei bis zu 23 Grad. Auch morgen ist es unbeständig. Sonne und Wolken wechseln sich ab. Am Vormittag sind auch einige Regenschauer dabei. Mit höchstens 21 Grad wird es etwas kühler.
3: Jetzt das Aktuellste aus der Antenne NRW Verkehrszentrale. Achtung, auf der A1 Bremen Richtung Münster zwischen Osnabrückhafen und Münster Nord. Nach einem Unfall läuft da noch die Aufnahme, fahrt bitte besonders vorsichtig. Auf der A45 Hagen Richtung Dortmund zwischen Kreuzhagen und Westhofener Kreuz braucht ihr rund 14 Minuten länger. Auf der A1 Münster Richtung Dortmund zwischen Kamener Kreuz und Kreuz Dortmund-Unna sind es etwa 11 Minuten plus. Auf der A44 Kassel Richtung Dortmund zwischen Kreuzwerl und Kreuz Dortmund-Unna dauert es ungefähr 12 Minuten länger. Habt ihr mehr entdeckt? Dann gebt gern Bescheid per WhatsApp an die 0160 339 7000.
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5: Kurz nach 2 am Sonntagmittag, wer sehr, sehr spät dran ist, kommt vielleicht heute erst aus dem Urlaub zurück. Heute ist der letzte Tag der Sommerferien, heute nochmal einiges los auf den Straßen. Und ich habe letztens im Gespräch mit Freunden erfahren, es gibt Menschen, denen kann ein Urlaub zu lang sein. Die haben dann Sehnsucht nach zu Hause. Kenne ich jetzt gar nicht so das Gefühl, habe ich aber direkt mal mit einer Kollegin hier aus dem Team aufgearbeitet, das Team. Die Ergebnisse hört ihr gleich in etwa 10 Minuten vorher. Jetzt die Backstreet Boys mit Quit Playing Games. Ich bin Josephine Petzold. Schönen Sonntag.

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1: Ah, die ersten Urlaubstage, wenn man wegfährt im Urlaub, die fühlen sich einfach großartig an, oder? Ausschlafen, nichts tun müssen und endlich Zeit haben für die schönen Dinge, die Gegend erkunden. Nach 2 Wochen geht's manchen aber so, dass sie plötzlich wahnsinnige Sehnsucht nach ihrem eigenen Bett bekommen. Andere hingegen, die würden am liebsten noch einen Monat dranhängen. Ja, kann Urlaub eigentlich zu lang sein? Und gibt es sowas wie die perfekte Urlaubslänge? Darüber spreche ich jetzt mit meiner Kollegin Julia Wasselkopf. Hallo.
2: Grüß dich.
1: Gibt es denn tatsächlich einen Punkt, an dem uns Urlaub nicht mehr zusätzlich erholt?
2: Ja, zumindest scheint der Erholungseffekt nicht einfach mit jedem Urlaubstag weiter anzusteigen. Untersuchungen zeigen, dass Wohlbefinden und Entspannung während des Urlaubs zunächst zunehmen und häufig nach ungefähr einer Woche besonders hoch sind. Danach bleibt die Erholung eher auf einem ähnlichen Niveau. 3 Wochen Urlaub machen uns also nicht automatisch 3-mal so erholt wie eine Woche. Wie schnell wir abschalten, hängt stark davon ab, wie stressig unser Alltag ist und was wir im Urlaub machen.
1: Okay, heißt das jetzt, dass 2 oder 3 Wochen Urlaub am Stück eigentlich gar nichts bringen?
2: Oh, doch, natürlich. Längere Urlaube haben einen anderen Vorteil. In den ersten Tagen brauchen viele erstmal Zeit, um wirklich vom Alltag runterzukommen. Danach bleibt mehr Zeit, den Urlaub ohne Gedanken an Arbeit und Termine zu genießen. Irgendwann kann allerdings auch die schönste Auszeit zur neuen Normalität werden. Der besondere Urlaubseffekt lässt dann nach und manche bekommen sogar wieder Lust auf den eigenen Alltag, Freunde oder eben einfach das eigene Bett.
1: Ja, was ist denn dann besser? 1-mal 3 Wochen oder lieber 3-mal 1 Woche Urlaub?
2: Also für die Erholung können mehrere Auszeiten übers Jahr verteilt tatsächlich sinnvoll sein. Denn der Urlaubseffekt hält nach der Rückkehr häufig nicht besonders lange an. Wer seine freien Tage auf mehrere Urlaube verteilt, bekommt dafür auch mehrmals Vorfreude, Abstand vom Alltag und eben Erholung. Eine perfekte Urlaubslänge gibt es aber nicht. Wer erst nach einer Woche richtig abschaltet, wird mit einem verlängerten Wochenende wahrscheinlich nicht so glücklich werden.
1: Ich danke dir, Julia.
2: Bitte gerne.
1: Ihr dürft euch nach 3 Wochen Urlaub also durchaus aufs eigene Bett freuen. Ganz ohne schlechtes Gewissen.
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1: Vielerorts ist es bewölkt. Aktuell liegen die Temperaturen um die 18 Grad. Es bleibt wechselhaft. Am Nachmittag zeigt sich auch mal die Sonne bei bis zu 23 Grad. Auch morgen ist es unbeständig. Sonne und Wolken wechseln sich ab. Am Vormittag sind auch einige Regenschauer dabei. Mit höchstens 21 Grad wird es etwas kühler.
2: Jetzt das Aktuellste aus der Antenne NRW Verkehrszentrale. Achtung, auf der A1 Bremen Richtung Münster zwischen Osnabrückhafen und Münster Nord. Nach einem Unfall läuft da noch die Aufnahme, fahrt bitte besonders vorsichtig. Auf der A45 Hagen Richtung Dortmund zwischen Kreuzhagen und Westhofener Kreuz braucht ihr rund 14 Minuten länger. Auf der A1 Münster Richtung Dortmund zwischen Kamener Kreuz und Kreuz Dortmund-Unna sind es etwa 11 Minuten plus. Auf der A44 Kassel Richtung Dortmund zwischen Kreuzwerl und Kreuz Dortmund-Unna dauert es ungefähr 12 Minuten länger. Habt ihr mehr entdeckt? Dann gebt gern Bescheid per WhatsApp an die 0160 339 7000.
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1: 30. August 2008. Lady Gaga steigt mit Just Dance in die Charts ein. In einem Interview erzählt Lady Gaga, ihr sei langweilig gewesen. Deshalb hätte sie diesen Song einfach in 10 Minuten runtergeschrieben, zusammen mit Musikproduzent Red One. Im Song geht es um einen Besuch in einem Nachtclub. Dort wird gefeiert und man hat Spaß. Genau das will Lady Gaga mit dem Song ausdrücken. Er soll einen einfach glücklich machen, sagt sie. Just Dance wird dank ihrer vielen Downloads zur zweitbestverkauften Download-Single aller Zeiten. In Sachen Charts sieht es also sehr gut aus. In Deutschland schafft es die Nummer in die Top 10 und hält sich insgesamt ein gutes Jahr lang in den Charts. In den USA und Großbritannien wird Just Dance sogar zum Nummer 1-Hit.

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1: Ich bin Moritz Einzel. Bei einem Fährunglück vor Zypern sind mindestens 6 Menschen ums Leben gekommen. Das Schiff mit mehr als 250 Passagieren war kurz nach dem Auslaufen gekentert. Nach Behördenangaben wurden bislang 172 Menschen gerettet. Die Suche nach weiteren Passagieren dauert an. Zuvor war Wasser in die Fähre eingedrungen und ein Notruf abgesetzt worden. Die Ursache des Unglücks ist noch unklar. Bei einer Veranstaltung im schweizerischen Aarau sind in der Nacht Schüsse gefallen. Es gebe ein Todesopfer. 5 Menschen seien zum Teil schwer verletzt worden, teilte die Kantonspolizei Aargau auf der Plattform X mit. Tatort war die Pferderennbahn in Schachen. Der Ort liegt rund 40 Kilometer westlich von Zürich. Zum Zeitpunkt der Schüsse, etwa gegen 2:30 Uhr morgens, fand dort ein Rave statt. Der oder die mutmaßlichen Täter sind auf der Flucht, heißt es. Island will nicht in die EU. Abgestimmt haben die Isländerinnen und Isländer. Mit 53-47% der Stimmen fiel das Ergebnis knapp aus. Schon während der Finanzkrise vor 17 Jahren hatte Island einen Antrag auf EU-Mitgliedschaft gestellt. Die EU-skeptische Regierung legte die Beitrittspläne wenige Jahre später auf Eis. Nach 3 Jahren heißt es für Schalke, willkommen zurück in der Fußball-Bundesliga. Der Aufsteiger muss heute zum ersten Saisonspiel nach Augsburg. Zuvor startet Bremen in Freiburg in die neue Saison. Pia Wegner blickt voraus.
2: Schalke dürfte ab 17.30 Uhr mit jeder Menge Aufstiegseuphorie beim FCA auflaufen. Mit 70 Punkten wurde das Team letzte Saison Zweitligameister. Das letzte Bundesliga-Duell zwischen Schalke und dem FCA endete vor 3 Jahren mit 1:1 unentschieden. Bereits ab 15.30 Uhr spielt noch Bremen in Freiburg, und zwar mit Rückkehrer Niklas Füllkrug, der für ein Jahr von West Ham United ausgeliehen ist.
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1: Vielerorts ist es bewölkt. Aktuell liegen die Temperaturen um die 18 Grad. Es bleibt wechselhaft. Am Nachmittag zeigt sich auch mal die Sonne bei bis zu 23 Grad. Auch morgen ist es unbeständig. Sonne und Wolken wechseln sich ab. Am Vormittag sind auch einige Regenschauer dabei. Mit höchstens 21 Grad wird es etwas kühler.
3: Jetzt das Aktuellste aus der Antenne NRW Verkehrszentrale. Auf der A44 Kassel Richtung Dortmund zwischen dem Kreuz Werl und dem Kreuz Dortmund-Unna steht ihr im Stau, plant etwa 17 Minuten mehr ein. Auf der A45 Hagen Richtung Dortmund zwischen dem Kreuz Hagen und dem Westhofener Kreuz dauert es rund 13 Minuten länger. Auf der A1 Osnabrück Richtung Münster zwischen dem Kreuz Lotte Osnabrück und Münster Nord läuft es nur stockend, ihr braucht mindestens 13 Minuten mehr. Und auf der A1 Münster Richtung Dortmund zwischen dem Kamener Kreuz und dem Kreuz Dortmund-Unna kommt ihr ebenfalls nur stockend voran, hier sind es etwa 12 Minuten plus. Habt ihr mehr entdeckt, dann gebt gern Bescheid per WhatsApp an die 0160 339 7000.
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5: Schönen Sonntagmittag, kurz nach 3 haben wir, und ich kann mich dran erinnern, als sei es gestern. Ich habe mein erstes Handy bekommen, da war ich, glaube ich, 12. Das hat auch nur zum Telefonieren funktioniert, war damals so ein alter Nokia-Knochen. Heutzutage kriegen die Kinder ihre Handys schon wesentlich früher und die können dann auch einiges mehr. Social Media zum Beispiel. Aber wann ist eigentlich ein gutes Alter, um damit anzufangen? Und hat das vielleicht Einfluss auf die Schulnoten? Das haben sich Italiener jetzt in einer Studie mal genauer angeguckt. Die Ergebnisse hören wir gleich nach 3 Hits am Stück. Ich bin Josephine Petzold. Schönen Sonntag.

0: Never Be the Same Again von Melanie C. Hier ist Antenne NRW. Schönen Sonntag. TikTok, Instagram, Snapchat, alles komplett selbstverständlich für viele Kinder und Jugendliche. Und gleichzeitig wird ja seit Monaten immer wieder über ein Social-Media-Verbot oder auch generell Einschränkungen gesprochen. Jetzt gibt es eine neue Studie aus Italien zu diesem Thema. Und da haben die Forschenden geschaut, ob das Alter beim ersten Social-Media-Account später mit den Schulnoten zusammenhängen könnte. Bei mir ist jetzt meine Kollegin aus der Redaktion, Helen Martin. Hallo.
1: Hallo.
0: Wie haben denn die Forschenden das untersucht? Und natürlich, was ist rausgekommen?
1: Ja, die Forschenden haben gefragt, wann Jugendliche ihren allerersten Account auf Social Media hatten und haben dann ihre Leistungen in Mathe, Italienisch und Englisch verglichen. Und das Ergebnis war, wer schon in der 6., 7. oder 8. Klasse einen Account hatte, war im Schnitt schlechter als Jugendliche, die erst in der 9. Klasse mit TikTok, Insta und Co. angefangen haben. Vor allem in Mathe und Italienisch gab es Unterschiede, bei Englisch dagegen nicht so. Und außerdem sind die, die schon früh soziale Medien genutzt haben, auch öfter sitzen geblieben.
0: Und wie begründen die Studienmacherinnen und Macher das?
1: Ja, die sagen, dass es daran liegen könnte, dass die Kinder abgelenkt werden durch Social Media und sich nicht mehr so gut konzentrieren können. Weil es halt so viele Inhalte sind, die ja auch schnell wechseln, wenn man so durch TikTok und Instagram scrollt. Jedes Aufploppen von einer Benachrichtigung auf dem Handy reißt die Kids aus der Konzentration.
0: Ja, was sagen denn andere Expertinnen und Experten zur Studie aus Italien?
1: Ja, da gibt es schon auch Kritik. Zum Beispiel, weil sich die Jugendlichen rückblickend daran erinnern mussten, wann sie ihren ersten Account hatten. Oder auch, weil in der Studie nicht klar definiert ist, ab wann Instagram, TikTok und Co. problematisch sind. Also schon bei 5 Minuten am Tag oder erst bei 3 Stunden. Deshalb sagen Expertinnen und Experten, ein Mindestalter bei Social Media kann Teil der Lösung sein, aber es ist auch super wichtig, dass Kinder lernen, wie man bewusst mit sozialen Medien umgeht.
0: Okay, danke schön, Helen. Also, es bleibt ein heiß diskutiertes Thema. Social Media Verbot für Kinder und Jugendliche, ja oder nein?

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1: Vielerorts ist es bewölkt. Aktuell liegen die Temperaturen um die 18 Grad. Es bleibt wechselhaft. Am Nachmittag zeigt sich auch mal die Sonne bei bis zu 23 Grad. Auch morgen ist es unbeständig. Sonne und Wolken wechseln sich ab. Am Vormittag sind auch einige Regenschauer dabei. Mit höchstens 21 Grad wird es etwas kühler.
2: Jetzt das Aktuellste aus der Antenne NRW Verkehrszentrale. Auf der A44 Kassel Richtung Dortmund zwischen dem Kreuz Werl und dem Kreuz Dortmund-Unna steht ihr im Stau, plant etwa 17 Minuten mehr ein. Auf der A45 Hagen Richtung Dortmund zwischen dem Kreuz Hagen und dem Westhofener Kreuz dauert es rund 13 Minuten länger. Auf der A1 Osnabrück Richtung Münster zwischen dem Kreuz Lotte Osnabrück und Münster Nord läuft es nur stockend, ihr braucht mindestens 13 Minuten mehr. Und auf der A1 Münster Richtung Dortmund zwischen dem Kamener Kreuz und dem Kreuz Dortmund-Unna kommt ihr ebenfalls nur stockend voran. Hier sind es etwa 12 Minuten plus. Habt ihr mehr entdeckt, dann gebt gern Bescheid per WhatsApp an die 0160 339 7000.
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1: Ich bin Moritz Einzel. Vor Zypern hat es ein Fährunglück gegeben. Dabei sind mindestens 7 Menschen ums Leben gekommen. Nach Behördenangaben suchen die Einsatzkräfte noch nach 23 Personen. 237 Passagiere seien gerettet worden, hieß es. Das Schiff war offenbar kurz nach dem Auslaufen aus der Hafenstadt Kyrenia gekentert. Die Fähre war auf dem Weg Richtung Türkei. Die Unglücksursache ist noch unklar. Nach den nächtlichen Schüssen bei einem Rave im schweizerischen Aarau hat die Polizei Einzelheiten zu den Opfern bekannt gegeben. Eine 22-jährige Frau sei tödlich verletzt worden und noch vor Ort gestorben, teilte die Kantonspolizei Aargau auf der Plattform X mit.
2: Wie das Todesopfer stammen auch die Verletzten aus der Schweiz. Es sind 4 Männer und eine Frau im Alter von 24 bis 27 Jahren. Die Hintergründe der Tat sind nach wie vor unklar. Der oder die Täter sind auf der Flucht. Um kurz nach 2:30 in der Nacht geht der Notruf bei der Polizei ein. Schüsse auf dem 7. Aarauer Rave. Panik, Schreie, Menschen gehen in Deckung.
1: Die Menschen in Island haben sich in einem Referendum dagegen ausgesprochen, wieder Beitrittsverhandlungen mit der Europäischen Union aufzunehmen. 53% der Wähler stimmten mit Nein und nur 47% mit Ja. Rund 270.000 Isländerinnen und Isländer waren zur Abstimmung aufgerufen. Island hatte schon 2009 einen Antrag auf EU-Mitgliedschaft gestellt. Wenige Jahre später stoppte eine EU-skeptische Regierung die Beitrittspläne. In der zweiten Fußball-Bundesliga hat der 1. FC Magdeburg am 3. Spieltag den 2. Saisonsieg gefeiert. Das Team besiegte Holstein Kiel mit 2:0. Darmstadt verlor 0:1 gegen Hannover 96. Bundesliga-Absteiger FC St. Pauli ist weiter sieglos. Die Hamburger unterlagen dem 1. FC Kaiserslautern mit 1:2.
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1: Vielerorts überwiegen noch die Wolken, jetzt zeigt sich aber auch mal die Sonne bei bis zu 23 Grad. Auch morgen ist es unbeständig, Sonne und Wolken wechseln sich ab in NRW. Am Vormittag sind auch einige Regenschauer dabei, mit höchstens 21 Grad wird es etwas kühler.
3: Jetzt das Aktuellste aus der Antenne NRW Verkehrszentrale. Vorsicht auf der A3 Oberhausen Richtung Köln zwischen Leverkusen-Opladen und Leverkusen-Zentrum. Da ist nach einem Unfall noch nichts gesichert, der linke Fahrstreifen ist blockiert. Auf der A3 Frankfurt Richtung Köln zwischen Siebengebirge und Kreuzbonn-Siegburg staut es sich. Ihr braucht mindestens 11 Minuten länger. Auf der A1 Münster Richtung Dortmund zwischen Kamener Kreuz und Kreuz Dortmund-Unna braucht ihr etwa 12 Minuten mehr. Und auf der A1 Osnabrück Richtung Münster zwischen Lengerich und Greven stockt es, plant rund 9 Minuten länger ein. Habt ihr mehr entdeckt, dann gebt gern Bescheid per WhatsApp an die 0160 339 7000.
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5: Kurz nach 4, Sonntagnachmittag. Schön, dass wir den zusammen verbringen. Ja, so Urlaubsgeld und Weihnachtsgeld und dann Getränke ohne Ende und der Obstkorb, vielleicht sogar so eine Kantine. Ja, es gibt ja viel, was einem ein Arbeitgeber alles so bieten könnte, wo man sich drüber freuen würde. Was ist es denn, was ihr gern hättet? Das haben wir bei einer Straßenumfrage in Erfahrung gebracht und ich habe gleich auch noch mal ein bisschen zusammengefasst, was es weltweit gesehen so für kuriose Einfälle gibt, die Arbeitgeber da teilweise haben, um ihre Arbeitnehmer glücklich zu machen. Wer dazu in etwa 10 Minuten vorher die besten Hits aller Zeiten. Ich bin Josephine Petzold. Schönen Sonntag.

0: Diggi Kelly bei Antenne NRW. Ich wünsche euch einen wunderschönen Sonntag. In anderen Ländern sind Arbeitgeber teilweise sehr kreativ, was Benefits für ihre Angestellten angeht. Ja, man will da richtig Welle machen für neue Mitarbeitende. Netflix zum Beispiel in den USA bezahlt die Kosten für das Einfrieren der Eizellen von Mitarbeiterinnen. Ich denke, das ist nicht ganz uneigennützig. Aber in Japan, das wissen bestimmt schon viele, da ist das Schlafen am Arbeitsplatz erlaubt. In Neuseeland und in Australien, da gibt es gleich mehrere Firmen, die Mental Health Day gewähren. Ja, das sind Tage für die mentale Gesundheit ihrer Angestellten zum Surfen oder Wandern kann man diese Tage dann nutzen. Bezahlt, versteht sich, ja. Und über den Urlaub hinaus. So weit müssen wir ja vielleicht gar nicht gehen, ja. Was ist euch denn wichtig? Was sollte euch ein Arbeitgeber oder eine Arbeitgeberin bieten?
1: Gute Aufstiegsmöglichkeiten und Teilhabe in der Positionierung des Unternehmens, finde ich.
2: Ich glaube, eine gute Work-Life-Balance und Wertschätzung auch. Und eine Chance auch für junge Leute.
3: Ganz uneigennützig. Jobrad. Das und flexible Arbeitszeiten.
4: Faire Vergütung auf jeden Fall auch.
5: Das Miteinander, das ist wichtig. Man bleibt trotzdem Mensch.
6: Also auch unabhängig von irgendwelchem Gehalt oder wie das Büro aussieht. Ich glaube, es geht vor allem darum, dass man sich weiterentwickeln kann und eine gute Atmosphäre herrscht.
0: Na guck mal, wir NRWler, wir sind verdammt genügsam. Ja, wir brauchen kein Freibier, keinen Kickertisch im Aufenthaltsraum und nicht sonst was. Wir wollen einfach ein angenehmes Arbeitsumfeld und wenn es geht, eine faire Vergütung. Na, das sollte doch machbar sein, oder?

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1: Vielerorts überwiegen noch die Wolken, jetzt zeigt sich aber auch mal die Sonne bei bis zu 23 Grad. Auch morgen ist es unbeständig, Sonne und Wolken wechseln sich ab in NRW. Am Vormittag sind auch einige Regenschauer dabei, mit höchstens 21 Grad wird es etwas kühler.
2: Jetzt das Aktuellste aus der Antenne NRW Verkehrszentrale. Vorsicht auf der A3 Oberhausen Richtung Köln zwischen Leverkusen-Opladen und Leverkusen-Zentrum. Da ist nach einem Unfall noch nichts gesichert, der linke Fahrstreifen ist blockiert. Auf der A3 Frankfurt Richtung Köln zwischen Siebengebirge und Kreuz Bonn-Siegburg staut es sich, ihr braucht mindestens 11 Minuten länger. Auf der A1 Münster Richtung Dortmund zwischen Kamener Kreuz und Kreuz Dortmund-Unna braucht ihr etwa 12 Minuten mehr. Und auf der A1 Osnabrück Richtung Münster zwischen Lengerich und Greven stockt es, plant rund 9 Minuten länger ein. Habt ihr mehr entdeckt, dann gebt gern Bescheid per WhatsApp an die 0160 339 7000.
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0: Mike in the Mechanics hier bei Antenne NRW. Einen schönen Sonntag. Falls ihr heute Abend noch vielleicht ein schönes Abendprogramm braucht, aber im Fernsehen läuft nichts, ja, dann vielleicht ab ins Kino. Diese Woche nämlich neu erschienen One Night Only. Dabei geht's darum, dass man nur an einem Tag im ganzen Jahr intim werden darf. Aus der Antenne NRW Kinoredaktion Dori und Leonie jetzt mit den Infos.
1: Hier ist WKCFM. Wir bringen euch in Stimmung, denn heute ist die Nacht der Nächte. Seit die Verordnung gilt, dürfen nur noch verheiratete Paare legal Sex haben.
2: Du siehst bezaubernd aus.
3: Danke. Ich werde heute Nacht mit jemand anders schlafen.
2: Was?
0: Ja, ganz normales Gespräch in einer Beziehung. Zumindest, wenn es nur eine einzige Nacht im Jahr gibt, in der man seine wildesten Fantasien im Bett ausleben darf.
4: Und genau darum geht's in One Night Only. Es wird wild, schräg und, ziemlich absurd.
5: Du siehst aus wie ein mega fetter Snack mit einem mega leckeren Arsch.
6: Oh mein Gott!
0: Wer wollte nicht schon immer als mega fetter Snack bezeichnet werden?
4: Ja, die Singles werden also auf die Straßen losgelassen und sie sind heiß, so richtig heiß.
1: Also raus mit euch, Singles! Denn die Uhr tickt.
0: Aber nicht unbedingt jeder hat im wahrsten Sinne des Wortes Lust auf diese Nacht.
4: So zum Beispiel Owen und Ellie, die beiden wurden von ihren Verabredungen versetzt und haben sich nun unabhängig voneinander auf die Suche nach Ersatz gemacht.
7: Mom, ich glaube, ich bleib einfach hier.
3: Nein, du solltest heute ausgehen.
8: Auf die wahre Liebe in der unromantischsten Nacht des Jahres.
7: Oh.
3: Entschuldige.
7: Ich bin Owen.
8: Ellie.
7: Wie wär's mit dir und mir?
3: Nein!
0: Oder vielleicht doch?
4: In so einer schrägen Situation kommt es natürlich, wie es kommen muss. Die zwei laufen sich immer wieder über den Weg und es bahnt sich so langsam eine kleine Romanze an.
7: Du warst unglaublich.
3: Keiner hat zugehört.
7: Ich schon.
0: One Night Only startet heute im Kino.
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1: Ich bin Moritz Einzel. Die US-Raumfahrtbehörde NASA hat ein neues Weltraumteleskop auf den Weg ins All gebracht. Das Nancy Grace Roman Space Telescope, benannt nach einer der ersten Frauen in leitender Position bei der NASA, startete mit einer SpaceX-Rakete vom Weltraumbahnhof Cape Canaveral in Florida. Das neue Teleskop arbeitet ähnlich wie das alte Hubble-Teleskop und soll ab Anfang 2027 erste Bilder schicken. Bei einem Fährunfall vor Nordzypern sind mindestens 7 Menschen ums Leben gekommen. Das Schiff mit mehr als 250 Passagieren war etwa 6 Kilometer von der Küste entfernt gekentert. Das Unglück passierte kurz nach dem Auslaufen aus der Hafenstadt Kyrenia. Wasser drang in die Fähre ein und das Schiff bekam Schlagseite. Die Ursache ist noch unklar. Etwa 20 Personen werden nach Behördenangaben noch vermisst. Die Schweiz wird von einer Bluttat erschüttert. Bei einem Rave in Aarau sind in der Nacht Schüsse gefallen. Eine junge Frau ist tot, 5 weitere Menschen wurden zum Teil schwer verletzt. Der oder die Täter sind auf der Flucht, Polizeisprecher Bernhard Graser.
2: Wir haben keine Erkenntnisse, wo sich die Täterschaft befinden könnte. Aufgrund der ganzen Situation schließen wir aber aus, dass die Täterschaft irgendwo wieder aktiv werden könnte und zu einer neuen Gefahr werden könnte.
1: Tatort war eine Pferderennbahn in Schachen. Der Ort liegt rund 40 Kilometer westlich von Zürich. Bundesliga-Absteiger FC St. Pauli ist in der zweiten Fußball-Bundesliga weiter sieglos. Die Hamburger haben am 3. Spieltag gegen den 1. FC Kaiserslautern mit 1:2 verloren. St. Pauli-Trainer Marcel Rapp bei Sky.
3: Heute ist natürlich ein ganz bitterer Tag für uns, weil die Leistung war, glaube ich, bis auf die 5 Minuten nach der Halbzeit oder 6 Minuten nach der Halbzeit war, glaube ich, sehr gut. Die Energie war gut, wir haben viele Zweikämpfe gewonnen, wir haben strukturiert Fußball gespielt. Eigentlich so, wie wir uns das vorgenommen haben, vielleicht ein bisschen mehr Chancen hätten wir uns rausspielen können. Aber trotzdem war das eine gute Leistung, aber das Ergebnis hat mir gepasst.
1: Die weiteren Ergebnisse, Darmstadt-Hannover 0:1 und Magdeburg gegen Kiel 2:0.
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1: Vielerorts überwiegen noch die Wolken, jetzt zeigt sich aber auch mal die Sonne bei bis zu 23 Grad. Auch morgen ist es unbeständig, Sonne und Wolken wechseln sich ab in NRW. Am Vormittag sind auch einige Regenschauer dabei, mit höchstens 21 Grad wird es etwas kühler.
4: Jetzt das Aktuellste aus der Antenne NRW Verkehrszentrale. Achtung, auf der A3 Oberhausen Richtung Köln zwischen Leverkusen-Opladen und Leverkusen-Zentrum. Da ist eine ungesicherte Unfallstelle, dazu sind Personen auf der Fahrbahn. Auch auf der A1 Dortmund Richtung Köln zwischen Burscheid und dem Kreuz Leverkusen hat es gekracht, dort ist noch nicht alles abgesichert. Auf der A57 Krefeld Richtung Köln zwischen dem Dreieck Neuss-Süd und Köln-Worringen steht ihr rund 15 Minuten länger. Auf der A3 Köln Richtung Oberhausen zwischen Köln-Delbrück und dem Kreuz Leverkusen braucht ihr etwa 14 Minuten mehr. Auf der A3 Oberhausen Richtung Köln zwischen Leverkusen-Opladen und Leverkusen-Zentrum kommt ihr nur stockend voran. Auf der A1 Dortmund Richtung Köln zwischen Burscheid und dem Kreuz Leverkusen ist ebenfalls stockender Verkehr. Habt ihr mehr entdeckt, dann gebt gern Bescheid per WhatsApp an die 0160 339 7000.
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6: Und da ist er auch schon da. Der letzte Tag der Sommerferien. Sonntagnachmittag, kurz nach 5 haben wir, ja, ab morgen geht der Ernst des Lebens für viele Schülerinnen und Schüler in NRW wieder los. Nicht für viele, für alle im Bestfall. Aber wieso ist es eigentlich so, dass am letzten Urlaubstag wir immer so sentimental werden? Klären wir gleich. Vorher die besten Hits aller Zeiten, jetzt die Bee Gees mit You Win Again. Und Gratulation an alle Eltern, die sich freuen, dass das Kind morgen endlich wieder in die Schule geht.

0: Schön entspannt geht's hier durch den Sonntagnachmittag bei Antenne NRW. Ja, tick-tack, die Sommerferien, die neigen sich dem Ende. Heute ist im Prinzip der letzte Tag. Ja, noch einmal schnell zum Strand runter, noch einmal ein Eis in der kleinen Eisdiele und plötzlich wird sogar der Blick vom Hotelbalkon fotografiert. Ja, am letzten Urlaubstag, da wollen wir irgendwie alles nochmal mitnehmen. Ja, und spätestens beim Kofferpacken kommt dann dieses leicht wehmütige Gefühl. Schade, dass es schon vorbei ist. Warum uns ausgerechnet der letzte Urlaubstag so sentimental macht, darüber spreche ich jetzt mit meiner Kollegin aus der Antenne NRW-Redaktion. Julia Wasselkopf, hallo.
1: Grüß dich.
0: Warum werden wir denn am letzten Urlaubstag so wehmütig?
1: Ja, weil uns das Ende jetzt ganz besonders bewusst wird. Während des Urlaubs denken wir kaum darüber nach, dass die schöne Zeit auch mal ein Ende hat. Am letzten Tag läuft plötzlich ein Countdown. Letztes Frühstück, letztes Mal Pool, letzter Abend. Ja, und dadurch achten wir stärker auf die schönen Momente und bewerten sie viel emotionaler. Gleichzeitig wissen wir, danach warten wieder Wecker, Termine und Alltag. Und dieser Kontrast macht den Abschied zusätzlich schwer.
0: Ja, aber kann ich denn irgendwas tun, damit mir das Urlaubsende nicht komplett die Stimmung verhagelt?
1: Ja, den letzten Tag nicht schon gedanklich komplett mit der Heimreise verbringen. Lieber noch bewusst etwas Schönes machen und gleichzeitig den Übergang nach Hause etwas angenehmer gestalten. Wenn möglich, hilft zum Beispiel ein Puffertag zwischen Rückreise und erstem Arbeitstag. Und zu Hause direkt etwas einplanen, auf das Vorfreude entsteht. Einen schönen Abend, einen Ausflug oder das nächste freie Wochenende. Dann endet zwar der Urlaub, aber nicht gleich alles Schöne.
0: Ich danke dir, Julia.
1: Bitte gerne.
0: Ja, genieß die letzten Urlaubstage, also lieber nochmal richtig sentimental werden, dürfen wir aber natürlich trotzdem. 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Da läuft nämlich die ganze Zeit Sommermusik. Das nur mal als Tipp am Rande.
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1: Vielerorts überwiegen noch die Wolken, jetzt zeigt sich aber auch mal die Sonne bei bis zu 23 Grad. Auch morgen ist es unbeständig, Sonne und Wolken wechseln sich ab in NRW. Am Vormittag sind auch einige Regenschauer dabei, mit höchstens 21 Grad wird es etwas kühler.
2: Jetzt das Aktuellste aus der Antenne NRW Verkehrszentrale. Achtung, auf der A3 Oberhausen Richtung Köln zwischen Leverkusen-Opladen und Leverkusen-Zentrum. Da ist eine ungesicherte Unfallstelle, dazu sind Personen auf der Fahrbahn. Auch auf der A1 Dortmund Richtung Köln zwischen Burscheid und dem Kreuz Leverkusen hat es gekracht, dort ist noch nicht alles abgesichert. Auf der A57 Krefeld Richtung Köln zwischen dem Dreieck Neuss-Süd und Köln-Worringen steht ihr rund 15 Minuten länger. Auf der A3 Köln Richtung Oberhausen zwischen Köln-Delbrück und dem Kreuz Leverkusen braucht ihr etwa 14 Minuten mehr. Auf der A3 Oberhausen Richtung Köln zwischen Leverkusen-Opladen und Leverkusen-Zentrum kommt ihr nur stockend voran. Auf der A1 Dortmund Richtung Köln zwischen Burscheid und dem Kreuz Leverkusen ist ebenfalls stockender Verkehr. Habt ihr mehr entdeckt, dann gebt gern Bescheid per WhatsApp an die 0160 339 7000.
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Für Phil Collins läuft's. Seit dem Ausstieg von Peter Gabriel ist er der Frontmann der Band Genesis. Sie haben einen Hit nach dem anderen und auch privat läuft es super. Doch gerade wenn alles super ist, ist es dann doch nicht mehr so toll. Mit seiner Frau Andrea läuft es nicht mehr so. 1979 kommt die Scheidung und Phil wird von seinen Gefühlen übermannt. Trauer, Wut, Verzweiflung. Alles mischt sich in ihm, alles muss raus. Er braucht eine Pause und verlässt Genesis für kurze Zeit. In dieser Zeit arbeitet er an eigenen Songs für sein erstes Soloalbum. Und einer davon ist In the Air Tonight. Hier lässt er nochmal alle Gefühle raus. Irgendwas liegt in der Luft. Es baut sich auf und immer weiter auf, bis es dann mit dem bekanntesten Schlagzeugeinstieg der Musikgeschichte endgültig implodiert. Doch In the Air Tonight ist viel mehr als nur ein paar Sekunden legendäre Drums. Die Nummer wird zur Hymne und zum größten Solo-Hit von Phil Collins.

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1: Ich bin Moritz Einzel. Strom ist teuer und Deutschland hat sogar die höchsten Strompreise unter den G20-Staaten. Das zeigen Berechnungen des Vergleichsportals Verivox. Demnach kostet eine Kilowattstunde hierzulande im Schnitt 35,6 Cent. Das ist mehr als doppelt so viel wie im G20-Durchschnitt. Wesentlicher Grund laut Verivox die hohe Belastung durch Steuern, Umlagen, Abgaben und Netzentgelte. Bei einem Fährunfall vor Nordzypern sind mindestens 7 Menschen ums Leben gekommen. Das Schiff war vor der Küste aus noch ungeklärter Ursache gekentert. Fast 240 Menschen konnten aus dem Wasser gerettet werden. Für einige kam aber jede Hilfe zu spät. Rund 20 Personen werden nach Behördenangaben noch vermisst. Die Zahl der Toten nach der Flutkatastrophe im Himalaya steigt weiter. Mittlerweile sind knapp 800 Todesopfer bestätigt. Mehr als 3000 Menschen gelten als vermisst. Rettungsteams kämpfen gegen neue Gefahren und schwierige Bedingungen. Aus Peking, Johannes Neudecker.
2: Chinas Rettungskräfte beobachten einen See, der sich oberhalb eines schwer verwüsteten Grenzpostens in Tibet neu gebildet hat. Die Sorge ist, dass das Wasser eine neue Flut auslöst. In Nepal bleibt das Schicksal von Arbeitern an einem Wasserkraftwerk unklar. Sie sollen sich dort in einen Tunnel geflüchtet haben. Spezialretter konnten nun einen Zugang graben.
1: In der Fußball-Bundesliga ist die erste Sonntagspartie gespielt und der SC Freiburg hat einen fulminanten Saisonstart hingelegt. Der Sportclub gewann gegen Werder Bremen mit 4:1. Freiburgs Igor Matanovic bei The Zone.
3: Für das erste Spiel in der Bundesliga sind wir natürlich mega zufrieden. Zu Hause gegen Bremen 4:1 zu gewinnen ist eine Ansage. Natürlich haben wir auch den Schwung mitgenommen von den letzten Spielen. Wir hatten jetzt schon 3 Pflichtspiele gehabt, alle gewonnen. Genauso wollten wir weitermachen.
1: In der zweiten Liga gab es folgende Ergebnisse: St. Pauli, Kaiserslautern 1:2, Darmstadt, Hannover 0:1 und Magdeburg gegen Kiel 2:0.
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1: Die Nacht wird bewölkt, erstmal bleibt es trocken, aber später kommen Schauer und Gewitter. Die Tiefstwerte 16 bis 13 Grad. Die neue Woche startet morgen stark bewölkt. Von Nordwesten kommen Schauer und teilweise kräftige Gewitter mit Sturmböen, Starkregen und Hagel. Also volles Programm aus dem Unwetterrepertoire. Die Höchstwerte dazu 19 bis 23 Grad.
4: Jetzt das Aktuellste aus der Antenne NRW Verkehrszentrale. Vorsicht auf der A42 Emscher Schnellweg Kamp-Lindfort Richtung Dortmund und auch zurück. Zwischen Oberhausen Neue Mitte und Bottrop Süd sind Personen auf der Fahrbahn. Auf der A3 Oberhausen Richtung Köln zwischen Kreuz Leverkusen und Leverkusen Zentrum nach einem Unfall noch nichts gesichert. Dazu sind auch hier Menschen auf der Fahrbahn. Auf der A1 Dortmund Richtung Köln zwischen Burscheid und Kreuz Leverkusen ist nach einem Unfall ebenfalls noch nicht alles gesichert. Auf der A1 Dortmund Richtung Köln zwischen Burscheid und Kreuz Leverkusen steht ihr im Stau, plant etwa 12 Minuten mehr ein. Auf der A1 Münster Richtung Dortmund zwischen Kamener Kreuz und Unna dauert es ungefähr 11 Minuten länger. Auf der A3 Oberhausen Richtung Köln zwischen Kreuz Leverkusen und Leverkusen Zentrum nur stockender Verkehr. Habt ihr mehr entdeckt, dann gebt gern Bescheid per WhatsApp an die 0100 60 339 7000.
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1: Die Nacht wird bewölkt, erstmal bleibt's trocken, aber später kommen Schauer und Gewitter. Die Tiefstwerte 16 bis 13 Grad. Die neue Woche startet morgen stark bewölkt. Von Nordwesten kommen Schauer und teilweise kräftige Gewitter mit Sturmböen, Starkregen und Hagel. Also volles Programm aus dem Unwetterrepertoire. Die Höchstwerte dazu 19 bis 23 Grad.
2: Jetzt das Aktuellste aus der Antenne NRW Verkehrszentrale. Vorsicht auf der A42, Emscher Schnellweg, Kamp-Lindfort Richtung Dortmund und auch zurück. Zwischen Oberhausen-Neue Mitte und Bottrop-Süd sind Personen auf der Fahrbahn. Auf der A3, Oberhausen Richtung Köln, zwischen Kreuz-Leverkusen und Leverkusen-Zentrum nach einem Unfall noch nichts gesichert. Dazu sind auch hier Menschen auf der Fahrbahn. Auf der A1, Dortmund Richtung Köln, zwischen Burscheid und Kreuz-Leverkusen ist nach einem Unfall ebenfalls noch nicht alles gesichert. Auf der A1 Dortmund Richtung Köln zwischen Burscheid und Kreuz-Leverkusen steht ihr im Stau, plant etwa 12 Minuten mehr ein. Auf der A1 Münster Richtung Dortmund zwischen Kamener Kreuz und Unna dauert es ungefähr 11 Minuten länger. Auf der A3 Oberhausen Richtung Köln zwischen Kreuz-Leverkusen und Leverkusen-Zentrum nur stockender Verkehr. Habt ihr mehr entdeckt, dann gebt gern Bescheid per WhatsApp an die 0100 60 339 7000.
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1: Ich bin Moritz Einzel. Industrie und auch Privathaushalte ächzen unter hohen Energiepreisen. Strom ist hierzulande mehr als doppelt so teuer wie im Durchschnitt der G20-Staaten, zeigen aktuelle Berechnungen des Vergleichsportals Verivox. Das ist auch Thema gewesen im ARD-Sommerinterview mit Bundeskanzler Merz. Und er hat gesagt, ja, die Preise müssen runter, aber es geht eben auch um das Energieangebot.
2: Ich bin für die Abschaltung der Kernkraftwerke in Deutschland nicht verantwortlich. Das hätte ich nicht gemacht. Wir haben in Deutschland abgeschaltet, bevor wir die Alternativen aufgebaut haben. Und das müssen wir jetzt sehr mühsam machen.
1: Merz verwies darauf, dass die Bundesregierung bereits einen Industriestrompreis und eine Kraftwerksstrategie beschlossen habe. Entsetzen in der Schweiz. Dort laufen die Ermittlungen auf Hochtouren, nachdem in der Nacht bei einer Rave-Veranstaltung in Aarau Schüsse gefallen sind. Eine junge Frau wurde getötet und 5 weitere Menschen zum Teil schwer verletzt. Der oder die Täter sind auf der Flucht. Die Hintergründe sind noch unklar. Mindestens 7 Todesopfer hat es bei einem Fährunglück vor Nordzypern gegeben. Das Schiff kenterte etwa 6 Kilometer von der Küste entfernt aus noch ungeklärter Ursache. Rund 240 Passagiere konnten gerettet werden, für einige kam jedoch jede Hilfe zu spät. Etwa 20 Menschen werden noch vermisst. Werder Bremen hat sein erstes Saisonspiel in der Fußball-Bundesliga klar verloren. Die Bremer unterlagen auswärts dem SC Freiburg mit 1:4. Werder-Rückkehrer Niklas Füllkrug zeigte sich trotzdem zuversichtlich am DAZN-Mikro.
3: Wir müssen jetzt an den Dingen arbeiten. Wir müssen versuchen, diese Connection, diese Automatismen besonders gegen den Ball so schnell wie möglich zu entwickeln, auf den Platz zu bringen. Und dann werden auch ganz schnell bessere Ergebnisse kommen, da bin ich mir sicher.
1: Und noch eine Jubelmeldung vom Hockey. Da sind die deutschen Männer nach einem 1:0 gegen Spanien zum 4. Mal Weltmeister.
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1: Die Nacht wird bewölkt. Erstmal bleibt's trocken, aber später kommen Schauer und Gewitter. Die Tiefstwerte 16 bis 13 Grad. Die neue Woche startet morgen stark bewölkt. Von Nordwesten kommen Schauer und teilweise kräftige Gewitter mit Sturmböen, Starkregen und Hagel. Also volles Programm aus dem Unwetterrepertoire. Die Höchstwerte dazu 19 bis 23 Grad.
4: Jetzt das Aktuellste aus der Antenne NRW Verkehrszentrale. Achtung, auf der A1 Dortmund Richtung Köln zwischen Burscheid und Kreuz Leverkusen, da ist eine Unfallstelle auf dem Standstreifen noch nicht gesichert. Auf der A3 Köln Richtung Oberhausen zwischen Köln-Delbrück und Kreuz Leverkusen stockt es, ihr braucht mindestens 7 Minuten länger. Auf der A1 Münster Richtung Dortmund zwischen Kamen Zentrum und Unna ist stockender Verkehr. Auch auf der A1 Dortmund Richtung Köln zwischen Gevelsberg und Kreuz Wuppertal Nord kommt ihr nur stockend voran. Habt ihr mehr entdeckt, dann gebt gern Bescheid per WhatsApp an die 0160 339 7000.
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1: Die Nacht wird bewölkt, erstmal bleibt's trocken, aber später kommen Schauer und Gewitter. Die Tiefstwerte 16 bis 13 Grad. Die neue Woche startet morgen stark bewölkt. Von Nordwesten kommen Schauer und teilweise kräftige Gewitter mit Sturmböen, Starkregen und Hagel. Also volles Programm aus dem Unwetterrepertoire. Die Höchstwerte dazu 19 bis 23 Grad.
2: Jetzt das Aktuellste aus der Antenne NRW Verkehrszentrale. Achtung, auf der A1 Dortmund Richtung Köln zwischen Burscheid und Kreuz Leverkusen, da ist eine Unfallstelle auf dem Standstreifen noch nicht gesichert. Auf der A3 Köln Richtung Oberhausen zwischen Köln-Delbrück und Kreuz Leverkusen stockt es, ihr braucht mindestens 7 Minuten länger. Auf der A1 Münster Richtung Dortmund zwischen Kamen Zentrum und Unna ist stockender Verkehr. Auch auf der A1 Dortmund Richtung Köln zwischen Gevelsberg und Kreuz Wuppertal Nord kommt ihr nur stockend voran. Habt ihr mehr entdeckt, dann gebt gern Bescheid per WhatsApp an die 0160 339 7000.
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1: 30. August 2008. Lady Gaga steigt mit Just Dance in die Charts ein. In einem Interview erzählt Lady Gaga, ihr sei langweilig gewesen. Deshalb hätte sie diesen Song einfach in 10 Minuten runtergeschrieben, zusammen mit Musikproduzent Red One. Im Song geht es um einen Besuch in einem Nachtclub. Dort wird gefeiert und man hat Spaß. Genau das will Lady Gaga mit dem Song ausdrücken. Er soll einen einfach glücklich machen, sagt sie. Just Dance wird dank ihrer vielen Downloads zur zweitbestverkauften Download-Single aller Zeiten. In Sachen Charts sieht es also sehr gut aus. In Deutschland schafft es die Nummer in die Top 10 und hält sich insgesamt ein gutes Jahr lang in den Charts. In den USA und Großbritannien wird Just Dance sogar zum Nummer 1-Hit.

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1: Ich bin Moritz Einzel. Eine Woche vor der Landtagswahl in Sachsen-Anhalt hat Bundeskanzler Merz eindringlich vor einer AfD-Alleinregierung in dem Bundesland gewarnt. Im ARD-Sommerinterview sagte Merz, Sachsen-Anhalt würde dann erheblichen Schaden nehmen.
2: Ich kann mir nicht vorstellen, dass noch internationale Investoren mit einem AfD-Ministerpräsidenten zu einem Spatenstich kommen, um neue Werke zu gründen und neue Unternehmen in Sachsen-Anhalt anzusiedeln.
1: Merz betonte, das sei die Entscheidung der Wählerinnen und Wähler in Sachsen-Anhalt. Man werde aber alles tun, um zu verhindern, dass die AfD an die Macht kommt. Bei einem Fährunfall vor Nordzypern sind mindestens 7 Menschen ums Leben gekommen. Das Schiff war kurz nach dem Auslaufen vor der Küste gekentert. Warum das geschah, ist noch unbekannt. Fast 240 Menschen konnten aus dem Wasser gerettet werden. Nach Behördenangaben werden 23 Personen noch vermisst. Die Isländer wollen nicht in die Europäische Union. In einem Referendum haben sich 52,8% gegen neue Gespräche über einen EU-Beitritt des Landes ausgesprochen. Die Verhandlungen sind schon seit 13 Jahren unterbrochen. Umstritten war ein möglicher EU-Beitritt Islands, unter anderem wegen der Fischerei. Der FC Augsburg hat Schalke 04 die Rückkehr in die Fußball-Bundesliga verdorben. Der FCA gewann am ersten Spieltag gegen das Team aus Gelsenkirchen mit 3:0. Zuvor besiegte der SC Freiburg Werder Bremen mit 4:1. Der Bremer Trainer Daniel Thun sah mit dem zweiten Gegentor vor der Pause die Fälle davonschwimmen.
3: Nach der Pause Tiefschlaf und davon haben wir uns nicht erholt. Hinten raus vielleicht wieder Ballbesitzphasen gehabt, aber war sicherlich eher dem Gegner geschuldet, dass er zurückgenommen hat, als unsere Aktivität dann hinten raus.
1: Tune by the Zone. Große Freude unterdessen für die deutschen Hockeyherren. Nach einem 1:0-Finalsieg gegen Spanien sind sie zum 4. Mal Weltmeister.
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1: Die Nacht wird bewölkt. Erstmal bleibt's trocken, aber später kommen Schauer und Gewitter. Die Tiefstwerte 16 bis 13 Grad. Die neue Woche startet morgen stark bewölkt. Von Nordwesten kommen Schauer und teilweise kräftige Gewitter mit Sturmböen, Starkregen und Hagel. Also volles Programm aus dem Unwetterrepertoire. Die Höchstwerte dazu 19 bis 23 Grad.
4: Jetzt das Aktuellste aus der Antenne NRW Verkehrszentrale. Vorsicht auf der A1 Dortmund Richtung Köln zwischen Burscheid und dem Kreuz Leverkusen. Da hat es gekracht, die Unfallstelle ist noch nicht gesichert und auf allen Fahrstreifen müsst ihr besonders aufpassen. Auf dem A3 Kölner Ring Frankfurt Richtung Oberhausen zwischen dem Kreuz Köln Ost und Leverkusen Zentrum steht ihr wegen einer Unfallaufnahme rund 22 Minuten länger. Der Überholstreifen ist blockiert, die Fahrbahn ist auf 2 Spuren verengt. Auf dem A3 Kölner Ring Oberhausen Richtung Köln zwischen Leverkusen Zentrum und Köln-Mülheim nur stockender Verkehr. Habt ihr mehr entdeckt? Dann gebt gern Bescheid per WhatsApp an die 0160 339 7000.
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1: Die Nacht wird bewölkt, erstmal bleibt es trocken, aber später kommen Schauer und Gewitter. Die Tiefstwerte 16 bis 13 Grad. Die neue Woche startet morgen stark bewölkt. Von Nordwesten kommen Schauer und teilweise kräftige Gewitter mit Sturmböen, Starkregen und Hagel. Also volles Programm aus dem Unwetterrepertoire. Die Höchstwerte dazu 19 bis 23 Grad.
2: Jetzt das Aktuellste aus der Antenne NRW Verkehrszentrale. Vorsicht auf der A1 Dortmund Richtung Köln zwischen Burscheid und dem Kreuz Leverkusen. Da hat es gekracht, die Unfallstelle ist noch nicht gesichert und auf allen Fahrstreifen müsst ihr besonders aufpassen. Auf dem A3 Kölner Ring Frankfurt Richtung Oberhausen zwischen dem Kreuz Köln Ost und Leverkusen Zentrum steht ihr wegen einer Unfallaufnahme rund 22 Minuten länger. Der Überholstreifen ist blockiert, die Fahrbahn ist auf zwei Spuren verengt. Auf dem A3 Kölner Ring Oberhausen Richtung Köln zwischen Leverkusen Zentrum und Köln-Mülheim nur stockender Verkehr. Habt ihr mehr entdeckt? Dann gebt gern Bescheid per WhatsApp an die 0160 339 7000.
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1: Ich bin Moritz Einzel. Bundeskanzler Merz hat ja keine besonders tollen Zustimmungswerte in der Bevölkerung. Dadurch will sich der CDU-Chef aber nicht von seinem Reformkurs abbringen lassen. Im ARD-Sommerinterview sprach Merz vielmehr von einer zusätzlichen Motivation.
2: Und jemand, der dem Land Veränderungen zumutet, der ist natürlich zu Beginn nicht populär. Ich beschäftige mich damit, was ist nicht der Maßstab meiner Politik.
1: Stattdessen gehe es allein um die Frage, ob die Bundesregierung das Land in eine stabile, friedliche und freiheitliche Zukunft führe, so Merz. Entsetzen in der Schweiz. Dort laufen die Ermittlungen auf Hochtouren, nachdem in der Nacht bei einer Rave-Veranstaltung in Aarau Schüsse gefallen sind. Eine junge Frau wurde getötet und 5 weitere Menschen zum Teil schwer verletzt. Der oder die Täter sind auf der Flucht, die Hintergründe sind noch unklar. Nach der Flutkatastrophe in Nepal steigt die Zahl der Todesopfer immer weiter. Nach jüngsten Angaben sind fast 800 Menschen durch die Überschwemmungen gestorben. Unterdessen macht die Heldengeschichte von einem Schulleiter die Runde, der offenbar rund 900 Schülerinnen und Schülern das Leben gerettet hat. Er hat wohl geistesgegenwärtig Schulbusse umlenken lassen, bevor die Flutwelle seine Schule erreicht hat. Der FC Augsburg ist mit einem klaren Sieg in die neue Saison der Fußball-Bundesliga gestartet. Gegen Aufsteiger Schalke 04 gewann der FCA mit 3:0. Einer der Torschützen war Anton Kade. Er sagte bei DAZN:
3: Wir haben zu Null gespielt, 3 Tore geschossen, das ist erstmal das Erste. Wir hätten auch noch mehr Tore schießen können. Ich glaube, wir haben wieder so gespielt, wie wir es wollten, schnell in die Tiefe gespielt und dann trotzdem nach der roten Karte auch nicht alles nach vorne gespielt. Und ich glaube, das hat uns heute gut ausgezeichnet.
1: Im ersten Sonntagsspiel gewann der SC Freiburg gegen Werder Bremen mit 4:1.
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1: Die Nacht wird bewölkt, erstmal bleibt's trocken, aber später kommen Schauer und Gewitter. Die Tiefstwerte 16 bis 13 Grad. Die neue Woche startet morgen stark bewölkt. Von Nordwesten kommen Schauer und teilweise kräftige Gewitter mit Sturmböen, Starkregen und Hagel. Also volles Programm aus dem Unwetterrepertoire. Die Höchstwerte dazu 19 bis 23 Grad.
4: Jetzt das Aktuellste aus der Antenne NRW Verkehrszentrale. Vorsicht auf der A553 Brühl Richtung Bliesheim zwischen Brühl Ost und Kreuz Bliesheim. Da ist ein Fahrradfahrer auf der Fahrbahn. Auf der A1 Dortmund Richtung Köln zwischen Burscheid und Kreuz Leverkusen steht ein defektes Fahrzeug. Fahrt da vorsichtig ran. Auf der A3 Kölner Ring Frankfurt Richtung Oberhausen zwischen Kreuz Köln Ost und Leverkusen Zentrum stockt es nach einer Unfallaufnahme heftig. Die Fahrbahn ist auf 2 Spuren verengt, ein Fahrstreifen und auch der Standstreifen sind gesperrt. Ihr braucht mindestens 21 Minuten länger. Auf der A4 Kölner Ring Köln Richtung Herlen-Aachen zwischen Kreuz Köln-Gremberg und Kreuz Köln-Süd nur stockender Verkehr. Habt ihr mehr entdeckt, dann gebt gern Bescheid per WhatsApp an die 0160 339 7000.
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1: Die Nacht wird bewölkt, erstmal bleibt's trocken, aber später kommen Schauer und Gewitter. Die Tiefstwerte 16 bis 13 Grad. Die neue Woche startet morgen stark bewölkt. Von Nordwesten kommen Schauer und teilweise kräftige Gewitter mit Sturmböen, Starkregen und Hagel. Also volles Programm aus dem Unwetterrepertoire. Die Höchstwerte dazu 19 bis 23 Grad.
2: Jetzt das Aktuellste aus der Antenne NRW Verkehrszentrale. Vorsicht auf der A553 Brühl Richtung Bliesheim zwischen Brühl Ost und Kreuz Bliesheim. Da ist ein Fahrradfahrer auf der Fahrbahn. Auf der A1 Dortmund Richtung Köln zwischen Burscheid und Kreuz Leverkusen steht ein defektes Fahrzeug. Fahrt da vorsichtig ran. Auf der A3 Kölner Ring Frankfurt Richtung Oberhausen zwischen Kreuz Köln Ost und Leverkusen Zentrum stockt es nach einer Unfallaufnahme heftig. Die Fahrbahn ist auf zwei Spuren verengt, ein Fahrstreifen und auch der Standstreifen sind gesperrt. Ihr braucht mindestens 21 Minuten länger. Auf der A4 Kölner Ring Köln Richtung Herlen-Aachen zwischen Kreuz Köln Gremberg und Kreuz Köln Süd nur stockender Verkehr. Habt ihr mehr entdeckt, dann gebt gern Bescheid per WhatsApp an die 0160 339 7000.
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1: Ich bin Florian Klaus. Einschneidende Reformen in den Sozialsystemen, aber hohe Ausgaben unter anderem für die Bundeswehr. Kanzler Merz hat das im ARD-Sommerinterview gerechtfertigt.
2: Wir müssen uns verteidigen können in Deutschland. Die Notwendigkeit ist offensichtlich. Und was nützt uns das schönste Elterngeld, wenn wir unsere Freiheit verlieren und der Frieden in Europa gefährdet ist? Ja. Freiheit und Frieden sind die Priorität.
1: Eine Woche vor der Landtagswahl in Sachsen-Anhalt warnte Merz außerdem vor schwerem Schaden, sollte die AfD regieren. Die US-Raumfahrtbehörde NASA hat ein neues Weltraumteleskop auf den Weg ins All gebracht. Das Nancy Grace Roman Space Telescope, benannt nach einer der ersten Frauen in leitender Position bei der NASA, startete mit einer SpaceX-Rakete vom Weltraumbahnhof Cape Canaveral in Florida. Das neue Teleskop arbeitet ähnlich wie das alte Hubble-Teleskop und soll ab Anfang 2027 erste Bilder schicken. Bei einem Fährunfall vor Nordzypern sind mindestens 7 Menschen ums Leben gekommen. Das Schiff war kurz nach dem Auslaufen vor der Küste gekentert. Warum das geschah, ist noch unbekannt. Fast 240 Menschen konnten aus dem Wasser gerettet werden. Nach Behördenangaben werden 23 Personen noch vermisst. Perfekter Saisonstart für den FC Augsburg in die neue Saison der Fußball-Bundesliga. Der FCA hat gegen Schalke 04 klar mit 3:0 gewonnen. Trainer Manuel Baum war am DAZN-Mikro rundum zufrieden, also fast.
3: Egal, ob das jetzt mal tiefstehen, hoch anlaufen, Ballbesitz nach vorne, also wir waren in allen Phasen wirklich ordentlich unterwegs. Ich hätte es nur gerne ein bisschen früher entschieden, das ganze Ding.
1: Im ersten Sonntagsspiel gewann der SC Freiburg gegen Werder Bremen mit 4:1. Und noch eine freudige Meldung vom Hockey, da sind die deutschen Männer nach einem 1:0-Finalsieg gegen Spanien zum 4. Mal Weltmeister.
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1: Einige Wolken gibt's am Himmel. Erstmal bleibt's trocken, aber später kommen Schauer und Gewitter. Die Tiefstwerte 16 bis 13 Grad. Die neue Woche startet morgen stark bewölkt. Von Nordwesten kommen Schauer und teilweise kräftige Gewitter mit Sturmböen, Starkregen und Hagel. Also volles Programm aus dem Unwetterrepertoire. Die Höchstwerte 19 bis 23 Grad.
4: Jetzt das Aktuellste aus der Antenne NRW Verkehrszentrale. Vorsicht auf der A4 Olpe Richtung Köln zwischen Engelskirchen und Overath, da ist ein defektes Fahrzeug. Auch auf der A44 Dortmund Richtung Kassel zwischen Soest Ost und Erwitte Anröchte steht ein defektes Fahrzeug. Auf dem Kölner Ring der A3 Köln Richtung Oberhausen zwischen Köln-Delbrück und Leverkusen Zentrum braucht ihr mindestens 10 Minuten länger. Auf der A46 Wuppertal Richtung Düsseldorf zwischen Wuppertal-Oberbarmen und Wuppertal-Barmen kommen nochmal mindestens 7 Minuten dazu. Habt ihr mehr entdeckt, dann gebt gern Bescheid per WhatsApp an die 0160 339 7000.
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1: Einige Wolken gibt's am Himmel. Erstmal bleibt's trocken, aber später kommen Schauer und Gewitter. Die Tiefstwerte 16 bis 13 Grad. Die neue Woche startet morgen stark bewölkt. Von Nordwesten kommen Schauer und teilweise kräftige Gewitter mit Sturmböen, Starkregen und Hagel. Also volles Programm aus dem Unwetterrepertoire. Die Höchstwerte 19 bis 23 Grad.
2: Jetzt das Aktuellste aus der Antenne NRW Verkehrszentrale. Vorsicht auf der A4 Olpe Richtung Köln zwischen Engelskirchen und Overath, da ist ein defektes Fahrzeug. Auch auf der A44 Dortmund Richtung Kassel zwischen Soest Ost und Erwitte Anröchte steht ein defektes Fahrzeug. Auf dem Kölner Ring der A3 Köln Richtung Oberhausen zwischen Köln-Delbrück und Leverkusen Zentrum braucht ihr mindestens 10 Minuten länger. Auf der A46 Wuppertal Richtung Düsseldorf zwischen Wuppertal-Oberbarmen und Wuppertal-Barmen kommen noch mal mindestens 7 Minuten dazu. Habt ihr mehr entdeckt? Dann gebt gern Bescheid per WhatsApp an die 0160 339 7000.
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1: Ich bin Florian Klaus. Wer ist für den versuchten Anschlag mit einer Sprengstoffdrohne am Flughafen Leipzig-Halle verantwortlich gewesen? Die Ermittlungen stehen kurz vor dem Abschluss, sagte Kanzler Merz im ARD-Sommerinterview. Dirk Zeitler berichtet.
2: Die Bundesregierung stimmt ihre angekündigte Reaktion auf den versuchten Sprengstoffanschlag demnach aktuell mit europäischen Partnern und innerhalb der NATO ab. Es werde eine Reaktion aus Deutschland sein, aber die Partner würden davon nicht überrascht werden. Auf die Frage, ob Deutschland überhaupt angemessen reagieren könnte, sollte sich eine Urheberschaft Russlands herausstellen, antwortete der Kanzler. Warten wir mal ab, was angemessen reagieren heißt.
1: Eine Mehrheit hat sich in Island dagegen ausgesprochen, wieder Beitrittsverhandlungen mit der Europäischen Union aufzunehmen. EU-Ratspräsident Costa hat nach dem Referendum betont, dass die EU diese Entscheidung respektiere. Island bleibe ein enger und vertrauenswürdiger Partner. Island und die EU sind wirtschaftlich auch so schon eng verbunden. EU-Gegnern dort war es aber unter anderem wichtig, bei der Fischerei souverän zu bleiben. Das geplante Ende der abschlagsfreien Rente nach 45 Beitragsjahren hat auch innerhalb der Regierungsparteien einige Diskussionen ausgelöst. Kanzleramtschefin Wagen hat den Streit zwischen Kanzler Merz und den CDU-Ministerpräsidenten aus Ostdeutschland bei dem Thema aber relativiert. Im ZDF hat sie gesagt, weil schon Übergangsfristen und Härtefallregeln kommen sollen, sehe sie keinen ganz großen Dissens. Die Länderchefs hatten sich gegen das Ende der sogenannten Rente mit 63 gestellt. Schalke ist zurück in der Fußball-Bundesliga. Der Saisonauftakt in Augsburg ist für die Gelsenkirchener aber ziemlich schief gegangen. Mit 3:0 hat der FCA zum Abschluss des ersten Spieltags gewonnen. Vorher hatte es schon einen 4:1-Sieg Freiburgs gegen Bremen gegeben.
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1: Einige Wolken gibt's am Himmel. Erstmal bleibt's trocken, aber später kommen Schauer und Gewitter. Die Tiefstwerte 16 bis 13 Grad. Die neue Woche startet morgen stark bewölkt. Von Nordwesten kommen Schauer und teilweise kräftige Gewitter mit Sturmböen, Starkregen und Hagel. Also volles Programm aus dem Unwetterrepertoire. Die Höchstwerte 19 bis 23 Grad.
3: Jetzt das Aktuellste aus der Antenne NRW Verkehrszentrale. Vorsicht auf der A1 Hansa-Linie Münster Richtung Osnabrück zwischen Lengerich und Kreuzlotte Osnabrück. Da liegen Gegenstände auf der Fahrbahn. Auf der A4 Herlen-Aachen Richtung Köln im Bereich Kreuz Köln-West steht ein defektes Fahrzeug. Auf der A57 Krefeld Richtung Nimwegen zwischen Krefeld-Gartenstadt und dem Kreuz Mörs ist nach einem Unfall die Richtungsfahrbahn gesperrt. Da braucht ihr mindestens 36 Minuten länger. Habt ihr mehr entdeckt? Dann gebt gern Bescheid per WhatsApp an die 0160 339 7000.
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1: Einige Wolken gibt's am Himmel. Erstmal bleibt's trocken, aber später kommen Schauer und Gewitter. Die Tiefstwerte 16 bis 13 Grad. Die neue Woche startet morgen stark bewölkt. Von Nordwesten kommen Schauer und teilweise kräftige Gewitter mit Sturmböen, Starkregen und Hagel. Also volles Programm aus dem Unwetterrepertoire. Die Höchstwerte 19 bis 23 Grad.
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1: Ich bin Florian Klaus. Nur noch wenige Tage, dann wird in Sachsen-Anhalt gewählt. Die AfD liegt in Umfragen dabei klar vorne. Kanzler Merz hat in der ARD vor einer Alleinregierung der Partei gewarnt.
2: Das ist aber eine Entscheidung, die die Wählerinnen und Wähler in Sachsen-Anhalt zu treffen haben. Das Land wird erheblichen Schaden nehmen, wenn es so kommt, wie wir das jetzt befürchten müssen. Deswegen werden wir in den letzten Tagen alles tun, um genau das zu verhindern.
1: Die AfD wird in Sachsen-Anhalt als gesichert rechtsextrem eingestuft. Nach dem Fährunglück vor Zypern mit mindestens 8 Toten sind der Kapitän des Schiffs und 7 Crewmitglieder festgenommen worden. Das hat der Ministerpräsident der nur von der Türkei anerkannten Republik Nordzypern gesagt. Er versprach, dass die Verantwortlichen zur Rechenschaft gezogen würden. Die Suche nach Vermissten läuft weiter. Die meisten der mehr als 250 Passagiere konnten gerettet werden. Island bleibt auch nach der Entscheidung gegen neue Gespräche über einen EU-Beitritt eng mit der Europäischen Union verbunden. Das hat Regierungschefin Frostadottirin nach dem Referendum betont. Tatsächlich ist Island als Teil des europäischen Wirtschaftsraums schon eng an die EU gekoppelt. Ein wichtiger Faktor für EU-Gegner im Land war aber die Souveränität bei der Fischerei, dem größten Wirtschaftszweig der Insel. Der erste Spieltag in der neuen Saison der Fußball-Bundesliga ist beendet. Zum Abschluss hat Augsburg den Ligarückkehrer Schalke mit 3:0 besiegt. Schon davor hatte Freiburg Bremen mit 4:1 geschlagen. Und im Hockey haben die deutschen Männer sich zum 4. Mal den Weltmeistertitel gesichert. Im Finale gab es einen 1:0-Sieg gegen Spanien.
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1: Es gibt Schauer und teils auch Gewitter bei Tiefstwerten zwischen 16 und 13 Grad. Die neue Woche startet stark bewölkt. Von Nordwesten kommen wieder Schauer und teilweise kräftige Gewitter mit Sturmböen, Starkregen und Hagel. Es wird also ungemütlich draußen. Die Höchstwerte 19 bis 23 Grad.
3: Jetzt das Aktuellste aus der Antenne NRW Verkehrszentrale. Achtung, auf der A31 Oberhausen Richtung Gronau zwischen Gescher-Coesfeld und Lechten-Ahaus, da ist nach einem Unfall noch nichts abgesichert. Vorsicht auch auf der A2 Dortmund Richtung Oberhausen zwischen Henrichenburg und Recklinghausen Ost, da steht ein unbeleuchtetes Fahrzeug auf der Fahrbahn. Und auf der A1 Hansa-Linie Münster Richtung Osnabrück zwischen Lengerich und Kreuz-Lotte Osnabrück liegen Gegenstände auf der Fahrbahn. Auf der A57 Krefeld Richtung Nimwegen ist zwischen Mörskapellen und Kreuz Mörs die Richtungsfahrbahn gesperrt nach einem Unfall. Habt ihr mehr entdeckt, dann gebt gern Bescheid per WhatsApp an die 0160 339 7000.
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1: Es gibt Schauer und teils auch Gewitter bei Tiefstwerten zwischen 16 und 13 Grad. Die neue Woche startet stark bewölkt. Von Nordwesten kommen wieder Schauer und teilweise kräftige Gewitter mit Sturmböen, Starkregen und Hagel. Es wird also ungemütlich draußen. Die Höchstwerte 19 bis 23 Grad.
2: Jetzt das Aktuellste aus der Antenne NRW Verkehrszentrale. Achtung, auf der A31 Oberhausen Richtung Gronau zwischen Gescher-Coesfeld und Lechten-Ahaus, da ist nach einem Unfall noch nichts abgesichert. Vorsicht auch auf der A2 Dortmund Richtung Oberhausen zwischen Henrichenburg und Recklinghausen-Ost, da steht ein unbeleuchtetes Fahrzeug auf der Fahrbahn. Und auf der A1 Hansa-Linie Münster Richtung Osnabrück zwischen Lengerich und Kreuz-Lotte-Osnabrück liegen Gegenstände auf der Fahrbahn. Auf der A57 Krefeld Richtung Nimwegen ist zwischen Mörskapellen und Kreuz Mörs die Richtungsfahrbahn gesperrt nach einem Unfall. Habt ihr mehr entdeckt, dann gebt gern Bescheid per WhatsApp an die 0160 339 7000.
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